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6: Ihr da? Ich da? Motivationsmusik da? Passt, haben wir alles. Let's rock. Guten Morgen.

Ramjam Black bei dir auf 88.6 für euren Samstag. 4:06 und für alle, die schon raus müssen, vielleicht einmal langsam in die Gänge kommen. Langsam aufstehen, langsam Zähne putzen, langsam Kaffee trinken. Und dazu eignet sich der Song, der da nachher aber schon anreißt. So richtig. Slash featuring war es Kennedy and the Conspirators. Anastasia. 88.6. Schönen guten Morgen.

Guten Morgen, Lü, auch am Arbeiten? Ich auch. 6 bis 12, schönen, ruhigen Arbeitstag wünsche ich dir und lass es rocken. Das ist der Plan, Hannes. Danke fürs danke fürs für uns da sein. Na, servus. Okay, so. Ja, es ist früh, 10 nach 6.

0: 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The Offspring, All I Want, ist Herbstsonne und die bekommt ihr heute auch. Allerdings noch Frühnebel mit dabei, stellenweise von Bregenz bis Linz, da reißt es dann im Laufe des Tages auf. Sonne kommt auch immer mehr raus. Wenn Schauer, dann am ehesten im Westen ein paar möglich, bei maximal 25 Grad. Aktuell messen wir zwischen 8 und 10 Grad. Kurzer Blick auf die Straßen. 26 und da schauen wir in die Steiermark zur Info A9 Autobahn Richtung Spielfeld. Zwischen Trieben und Regelwagen ist wegen Reparaturarbeiten nach einem Unfall da nur eine Fahrspur frei. Also da kann es immer wieder mal zu Verzögerungen kommen. Das dauert noch bis Montag, die Reparaturarbeiten da an. Also da ein paar Minuten mehr einplanen, sonst so weit so gut, kommt gut und sicher neuer Ziel.
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10: Alle 5 Wochen freue ich mich auf deine Morgenshow. So ist der Weg nach Haus nach der Nachtschicht wesentlich angenehmer. Danke dir, Gruß Marco. Ja, danke fürs Mitnehmen, mit nach Hause nehmen. Also, nicht ganz. Da packen wir an musikalisch. Rage Against the Machine, Sleep Now in the Fire. Let's rock.

0: Bad Religion auf 88.6 für euren Start in den Samstag 6.29 Uhr. Da schon Sandra wach und auch schon aufgeregt, weil...
1: Guten Morgen. Heute ist mein erster offizieller Arbeitstag nach der Karenz. Ich bedanke mich schon mal vielmals für die gute Musik. Ich war nämlich echt, echt müde, weil die Nacht heute sehr kurz war. Und ich freue mich schon wieder auf ganz viele gemeinsame Stunden, wenn ich einfach allein nicht laut im Auto hören kann. So sehr mein Baby vermisst, so sehr freue ich mich, mal wieder laut Musik hören zu können. Danke für alles und habt alle einen wunderschönen Tag. Baba.
0: Wir sagen Danke und geht nix über eine relaxte Mami. Surprise, surprise, Billy Talent, let's rock.

an zu der Hills auf 88.6 für euren Samstagmorgen. Hab noch circa 23 Kilometer vor mir. Danke für die musikalische Begleitung, schreibt Stefan per WhatsApp. Ja, danke fürs Mitnehmen. Und dann würde ich sagen, galoppieren wir rein in den Samstag. Zumindest erinnern mich die ersten Töne dieses Songs. Korn, Got the Life, das ist 88.6. So, rockt das Leben. 6.37 Uhr.

0: News Uprising auf 88.6 für euren Samstag. Und da die Sonnenbrille in die Herbstjacke einstecken, die werdet ihr nachher noch brauchen. Auch wenn es stellenweise von Bregenz bis Linz noch ein paar Nebel, Hochnebelfelder gibt, so ein bisschen verschleiert. Im Laufe des Tages reißt es aber dann immer mehr auf. Die Sonne kommt raus, im Osten vom Weinviertel bis ins Mittelburgenland sehr, sehr, sehr windig. Aber das bis zu 25 Grad. Aktuell messen wir 10 Grad in Innsbruck, 12 in Salzburg, Linz 10 Grad, 8 in St. Pölten, Wien, Eisenstadt 6 Grad in Graz. Wir haben es 10 vor 7 und kommen zu den Nachrichten mit Hannes Hart.
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2: Heute heulen die Sirenen und auch die Handys beim bundesweiten Zivilschutzprobealarm. Zwischen 12 und 12.45 Uhr werden nach dem Sirenenprobealarm die drei Zivilschutzsignale Warnung, Alarm und Entwarnung in ganz Österreich über etwa 8.300 Feuerwehrsirenen ausgestrahlt. Auch der AT-Alert wird getestet. Dabei können die Behörden Warnungen etwa über drohende Überschwemmungen oder Waldbrände über die Mobilfunkbetreiber verschicken. Der Machtkampf um die SPÖ-Spitze geht weiter. Gerhard Zeiler hat gestern in einem offenen Brief direkt um die Unterstützung der Parteimitglieder geworben. Er fordert eine Neuausrichtung und will die SPÖ stärker in die politische Mitte führen. Morgen treffen sich die neuen Landesparteichefs mit Andreas Babler. Laut dem burgenländischen SPÖ-Chef Hans-Peter Doskozil ist dabei aber noch keine Personalentscheidung zu erwarten. Bei den Wahlen heute in Lettland dürfte das rechtspopulistische und russlandfreundliche Wahlbündnis aus zwei Parteien stark abschneiden. Das Bündnis wirbt damit, die Wehrpflicht abzuschaffen. Lettland zählt bisher zu den größten Unterstützern der Ukraine. Das Land hat aber eine große russische Volksgruppe. An der Spitze dürfte sich nichts verändern. Erwartet wird ein Sieg des Wahlbündnisses Vereinigte Liste von Ministerpräsident Andris Kulbergs. Eine 17-köpfige Expedition macht sich heute auf in den Südpazifik, um das Rätsel um die verschwundene Pilotin Amelia Earhart zu lösen. Sie ist 1937 beim Versuch als erste Frau der Welt, die Erde zu umrunden, spurlos verschwunden. Bei einem Atoll im Inselstaat Kiribati soll nun nach dem Wrack ihres Flugzeugs gesucht werden.
0: Dankeschön, Hannes. 6.52 Uhr und da schaut's gut aus. Sind uns keine gröberen Verzögerungen gemeldet worden. Also Info in der Steiermarker Neuen Pyrnautobahn Richtung Spielfeld zwischen Treben und Regelwang. Da gibt's Reparaturarbeiten nach einem Unfall. Da ist nur eine Fahrspur frei und das bleibt auch so bis Montag früh. Also da kannst du Verzögerungen kommen, sonst so weit so gut. Die nächsten Verkehrsinfos gibt's dann wieder gut 30 Minuten. Kommt gut und sicher noch ein Ziel.
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8: Am Samstag in der Früh, schönen guten Morgen, 6.54 Uhr und da Neues raus aus der heimischen Musikszene. Lange nicht da, jetzt wieder da. Was es ist, wer es ist, verrate ich euch nach Red Hot Chili Peppers und Metallica. For Whom the Bell Tolls. Auf 88.6.

0: 7. Und da gestern ein neues Single raus, wieder zurück, Wanda. Und da ein neues Single gestern raus, Salbei. Marco Wanda, wie geht's euch?
1: Wir haben ein großartiges Album aufgenommen. Da kann es einem als Künstler nur gut gehen.
2: Das stimmt. Da hat sich ja, also wenn man reinhört jetzt mal in eine Single Salbei, ja viel getan. Ja? Wo war bei dir so der Auslöser, so in diese Richtung zu gehen? Also ich sage jetzt so, wenn man den Song hört, ja, dann ist für mich jetzt gefühlt der Wiedererkennungswert erst mit der Stimme, weil es einfach ganz anders als sonst, sage ich jetzt mal, klingt. Ja. Was hat dich, euch dazu bewegt, diesen Weg, diese Veränderung einzuschlagen?
1: Also für uns als Band markiert dieses Album einen Neubeginn. Wir haben uns nach Ende nie, nach dem letzten Album, dazu entschieden, den Posten am Keyboard nicht mehr nachzubesetzen. Das liegt daran, dass man Christian einfach nicht ersetzen kann. Und dadurch war eigentlich klar, dass sich diese Band automatisch zu einer Rockband entwickeln wird, weil einfach Platz für die Gitarren war, das erste Mal in diesem Umfang. Und deswegen der Sound.
2: Noch zum Singletitel Salbei.
1: Fragezeichen, ja. Ist eine dieser Last-Minute-Geschichten. Also es war Albumabgabe. Ich hatte viel längere Titel. Und dann habe ich mir gedacht, wir brauchen einen Titel mit einem Wort. Und bei mir zu Hause in meinem Garten wächst nur Salbei. Ich habe keinen grünen Daumen. Ich kann nichts am Leben halten, außer Salbei. Deswegen im letzten Moment Salbei. Kurz vor Abgabe. Aber ich finde, mit Salbei kann man viel assoziieren. Es ist ein Heilkraut, das entzündungshemmend ist. Um Heilung geht es sicher auch auf diesem Album und in diesem Song. Und man räuchert ja mit Salbei auch aus in der Esoterik oder so oder in Naturreligionen.
2: Ja, ein Kraftkraut, ja. Das verstehe ich mit dem nicht grünen Daumen, den habe ich auch.
1: Das ist schwierig.
2: Ja, bei mir würde die Single Basilikum heißen.
1: Ja, okay, verstehe. Ja. Bei den meisten wahrscheinlich Tomaten, das kriegt jeder noch hin. Aber Tomaten wär vielleicht kein passender Titel für einen Rocksong gewesen. Petersil und Tomaten. Die neue Single von Wanda.
2: Nein, es ist Salbei geworden.

0: Zander mit Salbei, neuer Song auf 88.6. Und Marco, da kommt er oft vor.
1: Der Mittelfinger.
2: Würdest, der Mittelfinger.
1: Ja, es geht um den Mittelfinger. Würdest du den selber gern öfter zeigen?
2: Für mich persönlich ist der Mittelfinger eine mächtige Waffe. Also ich kann den Mittelfinger gegen die Welt halten. Ich kann den Mittelfinger gegen die Ungerechtigkeit halten. Ich kann ihn aber auch gegen etwas in mir halten, das mich hemmt. Ich kann ihm meinen Ängsten zeigen. Und ich glaube, so der Mittelfinger als Bild in dem Song, der will nichts, was nicht eigentlich alle großen Rock-Songs immer schon wollten, nämlich er will Fragen aufwerfen einfach. Also gegen was möchtest du ihn halten? Ja. Wie willst du leben? Was hemmt dich? Was würde es besser machen? Das sind so Fragen, die mir große Songs immer gestellt haben.
1: Und da auch gleich zur nächsten Frage zum Video. Wo ist denn das gedreht?
2: Das ist in Bosnien.
1: Ah, weil ich mir gedacht habe, diese Weite, diese Hügellandschaft.
2: Ja, Bosnien ist ein erstaunlich abwechslungsreiches Land. Das macht es auch für so einen Videodreh total dankbar. Auch weil die Menschen einfach irrsinnig herzlich sind und freundlich. Aber wenn du durch Bosnien fährst, und wir haben sehr lange gescoutet, also wir sind quasi Kameramann, Regisseur und ich mit dem Auto fast 2 Wochen nur durchs Land gefahren, um zu entscheiden, wo wir drehen wollen. Und irgendwann haben wir gemerkt, okay, diese Ecke schaut aus wie Amerika, diese Ecke schaut aus wie Georgien, jetzt ist man auf einmal in Spanien, manche Teile schauen aus wie Asien. Also es ist irgendwie so, als hätte Gott in den ersten 7 Tagen mal Bosnien erschaffen und dann wäre das die Blaupause für den Rest der Welt geworden.
0: Was dann noch alles passiert ist und alle Details und Infos zum neuen Album von Wanda, was mich umbringt, macht mich schwächer. Eine Vorschau, das ganze Gespräch gibt es bei uns auf der Homepage Radio 88.6 AT.

Linkin Park Rolling auf 88.6 für euren Samstag. Morgen Sonntag, same time, same place, ab 13 Uhr. 88.6 Motto Show, euer Best-of, das ihr wie immer zu 100% zusammenstellt. Songvorschläge und euer Voting. Und morgen, 4. Oktober, Welttierschutztag. Das heißt, Best-of, mein Tier ist nicht deppert. Ja, die reden ja mit uns. Ja? Egal, ob Hund, Katz, Pferd, Meerschweinchen, whatever. Die hinterlassen schon ihre Signale. Deswegen haben wir Songs gesucht, die eure Tierlis beschreiben. Und da unter anderem der gelandet. Bahamian, Who Let The Dogs Out. Oder auch zum Voten dieser Mix. Five Finger Death Punch, Jekyll and Hyde. Auch zum Voten auf unserer Homepage radio88.6.at, so wie dieser. Misfits, Dig Up Her Bones. Welche Top 50 sollen morgen ab 13 Uhr im Best of My Tier is Net Deppert laufen? radio88.6.at, da auch der Vorschlag von Astrid, Steel Panther, Eyes of a Panther. Let's rock.

0: Scorpions auf 88.6 für euren Samstag, der sich stellenweise schon mit blauem Himmel und Sonne zeigt, stellenweise aber noch Frühnebel drüber hängt. Das kann von Bregenz bis Linz sein, aber im Laufe des Tages reißt es immer mehr auf. Viel Sonne mit dabei, bis zu 25 Grad, aktuell zwischen 8 und 10 Grad. Allerdings vom Weinviertel bis ins Mittelburgenland, da auch sehr windig. 7.24 Uhr, wir kommen zu den Schlagzeilen mit Hannes Hart.
1: Heute heulen die Sirenen und auch die Handys beim bundesweiten Zivilschutz-Probealarm. Zwischen 12 und 12.45 Uhr werden nach dem Sirenen-Probealarm die drei Zivilschutzsignale Warnung, Alarm und Entwarnung in ganz Österreich über etwa 8.300 Feuerwehrsirenen ausgestrahlt. Auch der AT-Alert wird getestet. Dabei können die Behörden Warnungen etwa über drohende Überschwemmungen oder Waldbrände über die Mobilfunkbetreiber verschicken. Der Machtkampf um die SPÖ-Spitze geht weiter. Gerhard Zeiler hat gestern in einem offenen Brief direkt um die Unterstützung der Parteimitglieder geworben. Er fordert eine Neuausrichtung und will die SPÖ stärker in die politische Mitte führen. Morgen treffen sich die neuen Landesparteichefs mit Andreas Babler. Laut dem burgenländischen SPÖ-Chef Hans-Peter Doskozil ist dabei aber noch keine Personalentscheidung zu erwarten.
0: Dankeschön, Hannes. 7.25 Uhr, Blick auf die Straßen. Da in Wien ist die Reichsbrücke gesperrt wegen einer Laufveranstaltung bis gut 9.30 Uhr. Also da großräumig ausweichen, sonst so weit so gut. Kommt gut und sicher neue Ziele.
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0: Am Samstag in der Früh dazu geballte Ladung Frauenpower mal drei pusten uns da in den Samstag. Poppy, Emily, Courtney LePlante. End of You, das ist 88.6, Let's Rock.

0: Deep Purple, Smoke on the Border auf 88.6 für Aachen Samstag und noch nicht mal 24 Stunden alt.
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0: Folge 47 online seit gestern 12 Uhr und im Podcast werfen ja der Timpel, Sarah und Mike immer wieder Geschichten auf, die sie im Alltag erleben, beobachten oder eben auch nicht erleben. Also was man macht und was man nicht macht. Oder wo man es macht und wo man es nicht macht. Das Grüßen. Wann gehört sich's? In welchen Situationen? Und da jetzt schon langsam wieder die Erkältungen losgehen, auch ein Setting, das jeder von uns kennt.
2: Es gibt schon ganz viel, eben so im Arztwartezimmer grüßt man sich.
3: Nein. Die Patienten? Die anderen?
4: Wen grüßt du?
3: Doch, da kann ich einmal gehen rein und sag Hallo.
4: Alle, die im Wartezimmer
3: Nein,
4: sitzen.
3: Aber du sagst einmal Grüß dich und dann setzt dich hin.
4: Wirklich?
3: Ja,
2: muss man.
3: Natürlich.
4: Muss man?
2: Ja. Wie es vom Arzt dann alternativ ist, sofort Sterbehilfe. Der hat nicht grüßt, wenn er reingekommen ist, zack, weg, Spritze.
3: Ärztliche Etikette.
2: Nein, das mach ich nicht. Nein, es geht gar nicht. Ich habe gewusst, dass man das nicht darf.
3: Ja.
2: Ich glaube, da gibt es sofort, weiß ich, Matschen.
3: Na, du musst schon einmal Hallo in den Raum sagen, doch.
4: Musst du?
2: Ja. Das mache ich nicht. Ja, okay, jetzt mache ich es. Wenn ich es muss, dann mache ich es.
0: Timpeltime Backstage Brunch. 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

0: nicht so. Ja, da kann es noch ein Nebel verhangen sein, von Bregenz bis Linz. Und da kann es ein bisschen dauern, bis die dann aufreißen. Aber dann kommt die Sonne auch immer mehr raus und bis zu 25 Grad gehen sich aus. Aktuell noch knackig in Graz, 5 Grad, 8 in Wien, Eisenstadt, St. Pölten, 10 in Linz, Salzburg und in Innsbruck. Allerdings auch sehr, sehr windig vom Weinviertel bis ins Mittelburgenland. Da kann es wieder ordentlich losblasen. Wir haben es gleich 10 vor 8 und kommen zu den Nachrichten.
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2: Die Sommerferien bleiben vorerst, wie sie sind. Die Bildungsreferenten der Länder haben sich bei ihrer Konferenz in Feldkirch nicht auf einen früheren Ferienstart einigen können. Wien hat beantragt, die Ferien wegen der Hitze um 2 Wochen vorzuverlegen. Auch der Kärntner Landeshauptmann Daniel Fellner hat sich im Sommer dafür stark gemacht. Die anderen Bundesländer haben aber nicht mitgezogen, weil eine Vorverlegung der Ferien das Hitzeproblem nur zum kleinen Teil lösen könne. Heute ab 12 Uhr werden österreichweit wieder die Sirenen im Viertelstundentakt heulen. Grund ist der jährliche Zivilschutzprobealarm als Test für die rund 8.300 Sirenen im Land, aber auch für uns, um uns die verschiedenen Signale wieder in Erinnerung zu rufen. Nach dem Signal für die Sirenenprobe folgen die Signale Warnung, Alarm und Entwarnung. Zusätzlich bekommen wir testweise auch 2 AT-Alert-Nachrichten aufs Handy geschickt. Um den Anstieg der Spritpreise zu bremsen, haben die G7-Staaten die 7 führenden Industrieländer beschlossen, Öl- und Dieselreserven freizugeben. Das wird die Autofahrer aber nur kurzfristig entlasten, sagen Ökonomen. Was es braucht, damit sich die Energiepreise wieder dauerhaft erholen, sei die Öffnung der Straße von Hormuz. Die aktuelle Lage dort schränkt den Ölexport ein. Wichtige Raffinerien sind vom Weltmarkt abgeschnitten. Wegen seines Kampfes gegen die Parkinson-Krankheit ist Filmstar Michael J. Fox jetzt in Kanada geehrt worden. Er wurde in Ottawa in die oberste Kategorie des Ordens von Kanada aufgenommen. Das mache ihn stolz und demütig, so der 65-Jährige. Michael J. Fox wurde durch die Filmreihe Zurück in die Zukunft weltbekannt. Schon mit 29 Jahren hat er die Diagnose Parkinson bekommen.
0: Dankeschön. Blick auf die Straßen, 7.51 Uhr, und da schauen wir nach Wien. Wegen eines Laufs ist da die Reichsbrücke gesperrt bis gut 9.30 Uhr. Damit Verzögerungen rechnen bzw. großräumig ausweichen, kommt gut und sicher neu erziehen.
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6: Er ist heute angesprungen, aber ja, das Auto nicht.
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1: Was ist denn so dein Talk-Highlight eigentlich? So, wo ist er jetzt?
2: Ja, wo bin ich? Warte mal. Ich höre gar nichts mehr. So. Jetzt hört wieder irgendwas.
1: Jetzt haben wir dich. Pass auf, für dich brauchen wir 5 Mikrofone. So, was ist so dein...
2: Bin ich eigentlich immer laut, oder?
1: Du bist immer viel zu laut.
2: Ja.
1: Was ist so dein Talk-Highlight? Worüber redest du gern?
2: Also ich habe schon letzte Woche gesagt, über Essen und über Sport. Und über Geografie bin ich draufgekommen.
1: Echt? Du findest ja nicht einmal daher.
2: Ja, das ist im Unterbewusstsein, ja, dass ich nicht herfinden möchte. Ja. Aber im Grunde, mich interessiert sehr Geografie, bin ich draufgekommen letztens wieder.
1: Das heißt, dann würdest du dich auch freuen, wenn dich jemand einlädt, irgendwo hin, wo du noch nie warst und dir vielleicht dort die Gegend zeigt oder irgendeinen...
2: Merkmale von der Gegend
1: zum Beispiel, einen kleinen Schatz, einen kleinen Weinkeller oder sowas. Also da sind ja mehrere Schätze drinnen.
2: Ja, das ist ein einziger Schatz eigentlich. Ja? Nein, aber wenn mich jemand einladen würde, wo ich irgendwas Neues sehe, das wäre schon sehr lernend.
1: 0676 83 88 6 100. Batka kommt, schaut und spricht mit euch sehr, sehr gerne über all eure Themen. Und was haben wir heute, den 3. Oktober? Mötley Crüe, Tommy Lee, 64, Shout at the Devil auf 88.6.

0: von Marilyn Manson auf 88.6 für euren Samstag. Und da plaudert Batka gerne mit euch. Und dein Traum ist es, was zu sehen, was du noch nie gesehen hast.
1: Das klingt jetzt ein bisschen komisch, aber ja, es stimmt so.
0: Aber das könnte dir Susanna erfüllen, weil sie hat bei WhatsApp geschrieben, komm in meine Küche, Mario, sowas hast du noch nie gesehen.
1: Da frage ich mich jetzt, warum, ja? Ist es so schön dort oder ist es so schmutzig dort? Weißt? Da gibt es übrigens auch im Internet jemanden, der kocht in einer sehr schmutzigen Küche immer. Ja? Mm. Der hat extrem viele Followers und das ist so grindig und grauslich, ja? Dass man hinschauen muss. Ja? Man kann nicht wegschauen. Also Susanna, bitte erklär uns, ist es so schön oder ist es so grauslich? Das möchte ich schon wissen, bevor ich komme.
0: Wahrscheinlich hast du noch nie eine saubere Küche gesehen.
1: Nein, bei mir nicht.
0: Wahrscheinlich, ja. Roland lädt dich auch ein. Der Batka kann gerne bei uns vorbeikommen. Wir haben eine Backhändelstation. Da bin ich schon dabei. Augenheilquelle mit Dokumentieren Wundern. Eine Mountainbike-Downhill-Strecke rundherum mit riesigen Sprüngen und so weiter. Da wird er nicht fad.
1: Das klingt auch extrem geil, Roland. Und er hat ein Foto von Cremeschnitten geschickt. Ja?
0: Die besten.
1: Ja. Und das erinnert mich an meine Kindheit, das hat die Oma immer gegessen, Cremeschnitten.
0: Die besten Cremeschnitten. Na gut, die würde ich mal nach der Downhill-Strecke dann reinschmeißen, gell? 0676 83 88 6100. Wo soll der Batka hin mit euch plaudern, einladen, whatever. Von uns kommen Nickelback, Animals, das ist 88.6, so rockt das Leben.

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1: Zwischen 8 und 10 Grad aktuell geht aber noch rauf auf 18 bis 25 Grad. Allerdings stellenweise noch Nebel mit dabei, Bregenz bis Linz, aber windig wird es dafür vom Weinviertel bis ins mittlere Burgenland. Da sind dann noch ordentliche Böen mit dabei, aber auch bis zu 25 Grad möglich. 8.23 Uhr, wir kommen zu den Schlagzeilen.
2: Um den Anstieg der Spritpreise zu bremsen, haben die G7-Staaten die 7 führenden Industrieländer beschlossen, Öl- und Dieselreserven freizugeben. Das wird die Autofahrer aber nur kurzfristig entlasten, sagen Ökonomen. Was es braucht, damit sich die Energiepreise wieder dauerhaft erholen, sei die Öffnung der Straße von Hormuz. Die aktuelle Lage dort schränkt den Ölexport ein, wichtige Raffinerien sind vom Weltmarkt abgeschnitten. Wegen seines Kampfes gegen die Parkinson-Krankheit ist Filmstar Michael J. Fox jetzt in Kanada geehrt worden. Er wurde in Ottawa in die oberste Kategorie des Ordens von Kanada aufgenommen. Das mache ihn stolz und demütig, so der 65-Jährige. Michael J. Fox wurde durch die Filmreihe Zurück in die Zukunft weltbekannt. Schon mit 29 Jahren hat er die Diagnose Parkinson bekommen.
1: Dankeschön. 8.24 Uhr und da schauen wir gleich in die Steiermark. Da gibt es Verzögerungen an neuen Pionautobahn Richtung Spielfeld. Und zwar befindet sich da ein defektes Fahrzeug zwischen Graz-Webling und Knoten Graz-West. Also da ein paar Minuten mehr einplanen. Die nächsten Verkehrsinfos gibt es dann wieder in gut 30 Minuten. Kommt gut und sicher neuer Ziel.
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8: Genau, ich mache euch das Leben leichter. Irgendwie. Ich versuch's zumindest.
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0: Limp Bizkit auf 88.6 für euren Samstag.
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0: Praktisches für den Alltag. Und Batka, das ist was Neues, aber du wirst unseren Alltag erleichtern.
3: Genau. Und zwar, isst du Tiefkühlpizza?
0: Ungern.
3: Ungern? Dann gebe ich dir einen anderen Lifehack, wenn du möchtest. Nein, ich sage dir zwei Lifehacks heute. Ja. Und zwar, wenn man zwei Pizzen macht im Backofen, das geht sicher nicht aus, normalerweise, ja?
0: Nein.
3: Weißt du, wie es ausgeht?
0: Boah. Naja, irgendwie übereinander schieben, oder?
3: Nein, eben nicht, aber das ist ja bei deppert eigentlich.
0: Naja, aber du musst ja dann wechseln.
3: Ja, aber es wäre deppert. Erstens will man zu zweit essen, ja, wenn man jemanden hat, aber bei dir fällt das wahrscheinlich weg.
0: Aber du kannst doch eine Pizza oben und eine unten und dann
3: das geht auch nicht. Das
0: du
3: kann
0: halt
3: nicht.
0: Rum. Also dann wechselt man, da kommt der eine rauf und der andere runter.
3: Ja, immer wieder abwechselnd oben. So, nein, du schneidest das einfach in der Hälfte durch, ja?
0: Ja.
3: Und legst immer die Hälften auf den Rand quasi, sodass das Runde in die Mitte zeigt. Also die flache Seite auf dem Rand, ja. Und dann geht es zwei Pizzen aus. Auf ein Blech.
0: Gut. Und wo und der nächste?
3: Und der nächste wäre gewesen, wenn du zwei Sachen in die Mikrowelle geben möchtest, kannst du es machen, indem du einfach das zweite auf ein Glas gibst, ja, und nach oben stellst, quasi den zweiten Teller oder so auf ein Glas nach oben.
0: Also ein Türmchen.
3: Genau, ja. Da kannst du es abwechseln, dann oben und unten.
0: Gut, das haben wir da herumgeschoben. Dankeschön, gerne her mit euren Lifehacks. 0676 83 886 100. Jetzt eine Band aus Wien, aller Ramones, die Cracks. Next to No One of Athens.

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1: In Kremsmünster dann nebelige 13 Grad, aktuell Eisenstadt sonnige 12 Grad, Hochkar 9 Grad, Temperaturen gehen aber noch rauf auf bis zu 18 bis 25 Grad, stellenweise noch Wolken oder Hochnebel verhangen. Da reißt es aber dann immer mehr auf im Laufe des Tages, windig vom Weinviertel bis ins Mittelburgenland, da sind auch ordentliche Böen mit dabei, bei auch bis zu 25 Grad. Wir haben es gleich 10 vor 9 und kommen zu den Nachrichten mit Hannes Haar.
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3: Rund um den groben Zwischenfall um eine Fly-Dubai-Maschine nach Tel Aviv gibt's jetzt neue brisante Details um den Co-Piloten. Der Mann, der den Piloten während des Flugs verletzt haben soll, ist bereits in einem früheren Job für eine Fluggesellschaft im Oman wegen Sicherheitsbedenken gefeuert worden. Das will etwa ABC News von hochrangigen Geheimdienstlern wissen. Ermittler in den Emiraten wollen aktuell herausfinden, wie er am Ende doch zum Job bei Fly-Dubai gekommen ist. Rund um den Tag der Deutschen Einheit heute hat sich Bremen in eine Festivalmeile verwandelt. Als Vorsitzland im Bundesrat richtet die Stadt in diesem Jahr die Feiern unter dem Motto Viele Stärken, ein Land aus. Zum offiziellen Festakt heute kommt auch Bundespräsident Frank-Walter Steinmeier und Bundeskanzler Merz. Bremens Polizei steht vor ihrem bisher größten Einsatz. Über das gesamte Wochenende werden rund 400.000 Menschen in der Stadt erwartet. Das von der ÖVP vorangetriebene Verbot des politischen Islam nimmt Formen an. Ein entsprechendes Papier mit 24 Punkten zum Verbot ist fertig und wird innerhalb der Koalition besprochen, heißt es aus dem Büro von Integrationsministerin Claudia Bauer. Enthalten sind bereits bekannte Forderungen wie ein Verbot der Muslimbrüderschaft und der Hamas sowie eine stärkere Aufsicht des islamischen Religionsunterrichts. Heute ab 12 Uhr werden österreichweit wieder die Sirenen im Viertelstundentakt heulen. Grund ist der jährliche Zivilschutzprobealarm als Test für die rund 8.300 Sirenen im Land, aber auch für uns, um uns die verschiedenen Signale wieder in Erinnerung zu rufen. Nach dem Signal für die Sirenenprobe folgen dann die Signale Warnung, Alarm und Entwarnung. Zusätzlich bekommen wir testweise auch 2 AT-Alert-Nachrichten aufs Handy geschickt.
1: Dankeschön, Hannes. Blick auf die Straßen 851 in Wien, noch die Reichsbrücke wegen einer Laufveranstaltung gesperrt bis gut 9.30 Uhr. Da großräumig ausweichen, sonst so weit so gut, kommt gut und sicher neuer Ziel.
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5: Du hast was, was ich nicht habe.
6: Genau, also was du gerne hättest, aber.
5: Es ist aber nicht Hirn.
6: Davon haben wir beide sehr wenig, muss zugeben.
5: Es ist was Körperliches. Wovon hast du da wenig? Naja, es ist schon vorhanden, glaube ich mal.
6: Es ist auch hart.
5: Greifbar. Ja. Wie wir das alle kriegen können. Nach Volbeat und Ozzy Osbourne Motörhead. Hellraiser, let's rock. Das ist 88.6.

0: Beat auf 88.6 für euren Samstag. Und Batka hat was, was ich nicht habe.
1: Und es hat nichts mit Hirn zu tun.
0: Und auch nicht mit anderen kleineren... härteren Dingen. Gut, vielleicht ausgebreitet. Ein bisschen größer. Was ist?
2: Die Lü will es. Und der Batka hat es. Das 88 Sixpack.
0: Jawohl, du trainierst seit 28 Jahren täglich.
1: Das ist richtig, ja. Das ist so furchtbar eigentlich. Seit 28 Jahren.
0: Ja, hast du kein Leben?
1: Nein.
0: Natürlich macht sich das auch bemerkbar, also Sixpack, ja, ist ganz klar. Und das ist ja, ich meine, ja, das eine ist halt das Trainieren, körperlich, aber dann auch natürlich schon auch mit Ernährung voll unterstützen.
1: Man
0: oder?
1: Sagt eigentlich, die Muskeln werden zu 80% in der Küche gemacht und nicht im Fitnesscenter.
0: Echt?
1: Ja.
0: Da kann ich ja mithalten. Bald.
1: Es kommt
0: bald
1: aber darauf an, was du kochst, ja?
0: Bald. Ja, ich bin da eher so Hausmannskost oder halt, ja, es soll halt schon noch was schmecken.
1: Das
0: ja?
1: ist aber auch in Ordnung. Auch Hausmannskost kann man nicht gesünder, das möchte ich nicht sagen, aber fitter kochen. Dass man eigentlich auch abnehmen kann mit Hausmannskost.
0: Also es geht ja jetzt nicht nur primär um das Sixpack herzustellen, sondern, also sagen wir so, nach dem Sommer ist vor dem Sommer und dass man nicht gleich wieder voll raufdrückt, vor allem dann kommt Weihnachten und dann geht es mit den Kekses und Dings, dass man da schon ein bisschen vorbaut und wie könnte man da ein bisschen das Wamperl ein bisschen reduzieren.
1: Genau, und deswegen suchen wir eure Rezepte oder Ideen, wie man Sachen einfach kreativer, aber trotzdem noch köstlich zubereiten kann und abnehmen kann dabei.
0: Also abgespeckte Version.
1: Genau, ich gebe ein Beispiel, ja. Zum Beispiel einfach eine weniger fette Wurst verwenden für einen Toast zum Beispiel, ja. Wäre schon einmal ein Hinweis. Aber es gibt ganz viele andere Sachen, zum Beispiel Kürbiscremesuppe. Kann man statt Schlagobers oder was man da reingibt?
0: Ja,
1: gibt man rein. Kann man zum Beispiel Ski reingeben. Reduzierst du schon mal die Kalorien enorm, das Fett enorm und damit ist eigentlich ein gesundes Essen noch gesünder geworden und Kalorien reduziert und man braucht sich kein schlechtes Gewissen machen, wenn man sich das gönnt.
0: Gerne her mit euren Rezepten, da quasi ein bisschen reduzierter, 0676 83 88 6 100.
1: Die Geschichte dabei ist, ich werde das ausprobieren, was ihr uns schickt. Ich werde das kochen, weil ich koche gern und die Lü isst gern.
0: Arbeitsteilung.
1: So gehört sich's. Ich werde es nachkochen, was ihr uns schickt und die Lü wird es kosten, ob es auch geil schmeckt.
0: 0676 83 88 6 100.

0: Queen und David Bowie, Under Pressure auf 88.6. Und da auf der Suche, nicht Under Pressure, aber nach Rezepten, also Fitnessrezepte übertrieben, ja, nein, kann man schon so sagen. Also fett reduziert oder proteinhält.
1: Ich hätte gesagt, einfach Rezepte einfach aufgepimpt, damit sie gesünder sind, damit man abnehmen kann dabei. Es können aber auch ganz neue Ideen reinkommen. Also kreatives neues Essen, das gut schmeckt, aber auch beim Abnehmen hilft.
0: Oder einfach schon Tipps oder Verbesserungen im Alltag. Zum Beispiel hat Werner einen.
2: Man kann auch das Weißbrot weglassen und ganz dünn geschnittenes Schwarzbrot verwenden. Schmeckt 18 Mal so gut und schlagt sich nicht so.
0: Für einen Toast.
1: Ja, das ist eine gute Idee.
0: Was man nur mit Weißbrot kennt. Ja,
1: probiere ich mal.
0: Das ist sehr, sehr gut. Du hast gesagt, Kürbiscremesuppe zum Beispiel.
1: Ja, kann man Skier reingeben statt ein Schlagobers, weil es einfach genau dasselbe macht, aber dafür viel gesünder ist.
0: Mhm. Da hat Robert noch geschrieben, gutes Olivenöl ist auch ganz, ganz, ganz wichtig. Mhm. Also das ist, da reden wir schon von den gesunden Fetten unter Anführungszeichen.
1: Ja.
0: Gerne her mit euren Rezepten. 0676 83 886 100 und von uns nicht reduziert, sondern voll aufgetragen. Morgen 88.6 Headliner live in Konzert Sabaton ab 18 Uhr und jetzt schon in der Live-Version. 40 to 1.

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0: Hurra, die Ärzte auf 88.6. Und da, hurra, kommt auch die Sonne immer mehr raus. Stellenweise noch Hochnebel mit dabei, von Bregenz bis Linz. Soll dann aber auch ab mittags, nachmittags ein Ende haben, die Sonne rauskommen, bei zwischen 18 und 25 Grad. Vom Weinviertel bis ins Mittelburgenland, allerdings auch sehr windig. 9.23 Uhr, wir kommen zu den Schlagzeilen mit Hannes Haber.
1: Das von der ÖVP vorangetriebene Verbot des politischen Islam nimmt Formen an. Ein entsprechendes Papier mit 24 Punkten zum Verbot ist fertig und wird innerhalb der Koalition besprochen, heißt es aus dem Büro von Integrationsministerin Claudia Bauer. Enthalten sind bereits bekannte Forderungen wie ein Verbot der Muslimbrüderschaft und der Hamas sowie eine stärkere Aufsicht des islamischen Religionsunterrichts. Heute ab 12 Uhr werden österreichweit wieder die Sirenen im Viertelstundentakt heulen. Grund ist der jährliche Zivilschutzprobealarm als Test für die rund 8.300 Sirenen im Land, aber auch für uns, um uns die verschiedenen Signale wieder in Erinnerung zu rufen. Nach dem Signal für die Sirenenprobe folgen dann die Signale Warnung, Alarm und Entwarnung. Zusätzlich bekommen wir testweise auch zwei AT-Alert-Nachrichten aufs Handy geschickt.
0: Dankeschön, Hannes. Blick auf die Straßen, 9.24 Uhr und da schauen wir so weit, so gut aus. Sind uns keine krassen Verzögerungen gemeldet worden, allerdings noch bis ein paar Minuten gesperrt, Reichsbrücke Richtung Kagran für eine Laufveranstaltung. Da noch am besten jetzt noch ausweichen. Die nächsten Verkehrsinfos gibt es dann wieder in gut 30 Minuten, kommt gut und sicher neuer Ziel.
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18: 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Im Studio ist die Lü und sie ist zu zweit. Denn er ist zu Besuch. Unser Reporter, der Batka.
19: Und das voller Rezepte mit Fitnessrezepten.
20: Genau, ich komme gar nicht mehr zum Nachschauen, weil es kommt so viel rein von euch. Zum Beispiel ist jetzt gerade gekommen veganes Bio-Faschiertes. Aus Sojaschnitzel sind das, glaube ich, und hat extrem gute Nährwerte. Ja. Viel gesünder von den Nährwerten her, nur von den Nährwerten, als normales Faschiertes.
19: High Protein auch.
20: Und ja. Ultra Low Fat.
19: Also, und ja. Was war da noch? Ein Aufstrich statt Mayonnaise?
20: Cottage Cheese verwenden, ja. Das ist von der Milch gekommen, glaube ich.
19: Das ist auch fluffig?
20: Ja, statt Topfen Cottage Cheese.
19: Ah, Topfen.
20: Ja.
19: Oh, ist fluffig auch gleich dazu.
20: Ja, schreibt sie zumindest. Das werden wir ausprobieren, Michi. Nächste Woche wissen wir, ob dein Rezept aufgeht oder nicht.
19: 0676 83 88 6100. Falls ihr auch noch reduzierte, kalorienreduzierte Rezepte habt, gerne her damit. Von uns kommen Bon Jovi und Borkings. Life is Life. Ihre Coverversion auf 88 6.

0: Bon Jovi Wanted Dead or Alive.
1: Also sie lacht schon wieder.
0: Den wollen wir alive.
1: Wen wollen wir alive?
0: Was? Roman Dallamassel.
2: Ja, bestimmt.
0: Weil sonst schaut schlecht aus mit Vormittag.
2: Das ist leise im Radio.
1: Sonst müssten wir Überstunden machen und das wollen wir nicht.
0: Ja, du nicht. Nein. Roman.
2: Ja.
0: Ja, ich weiß, du warst auch schon mal in besseren Zeiten. Sixpack, haben wir noch eins oder nicht mehr?
2: Naja, ich mein, ja, es ist sicher noch irgendwo.
1: Darunter versteckt.
2: Wir haben es nur schon länger nicht mehr gesehen.
0: Und Speckpack. Hast aber du ein Leitrezept?
2: Für Sixpack?
0: Ja, ja, also ja. Nicht, dass sich für Leit setzt zum Essen, sondern leicht.
2: Ja, einfach die Hälfte fressen.
1: Ja, FDH oder was?
2: Fix. Es ist wirklich so.
1: Das ist echt bei dir?
2: Das funktioniert nicht.
0: So, er frisst ja nicht.
2: Ich halte ihn nicht an.
0: Er frisst ja doppelt so viel.
2: Aber es ist das, was früher geholfen hat.
1: Also bei mir wird das nie helfen, weil ich kann mich da nicht zügeln, weißt?
2: Ja.
1: Wenn ich esse, dann esse ich.
2: Aber es ist genau, das ist das Schlimme.
1: Ja.
2: Keine Impulskontrolle, null. Nix.
0: Wie bei der Flüssigkeit.
1: Ich bin triebgesteuert.
0: Na gut.
2: Wir haben uns nicht unter Kontrolle.
1: Nein, überhaupt nicht.
0: Das werden wir jetzt schupfen. Jetzt bleibt mir nichts anderes über.
2: Mahlzeit.
0: All my life. Let's rock.

0: Die Spin Doctors für euren Samstagvormittag. Das ist 88.6, gleich mit den Eagles und mit Glazed Curtains. Jetzt machen wir einen Blick zum Wetter, zu den Nachrichten und auf die Straßen.
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0: Ja, größtenteils scheint heute die Sonne, einzelne Wolken sind schon noch dabei, am ehesten im Westen, also Vorarlberg, Tirol, da kann es rund um den Adelberg schon ein bisschen nass werden auch, sonst aber alles richtig schön. 9 Grad und Sonne in Leoben in der Steiermark im Moment, 10 Grad sind es in Amstetten in Niederösterreich und 14 Grad haben wir in Wien beim Tiergarten in Schönbrunn. Bis zu 25 Grad gehen sich heute am Nachmittag sogar noch aus. Da kann man schon was anfangen mit dem Samstag. Morgen am Sonntag, der 88.6 Wettertrend, ähnlich wie heute, wieder viel Sonne, wenig Wolken. Wenn dann von Vorarlberg bis Oberösterreich, da kann es kurz regnen, aber auch sonst ein schöner Sonntag und das bei 18 bis 25 Grad morgen. Die Nachrichten mit Hannes Happ.

0: Rund um den groben Zwischenfall um eine Fly-Dubai-Maschine nach Tel Aviv gibt's jetzt neue brisante Details um den Co-Piloten. Der Mann, der den Piloten während des Flugs verletzt haben soll, ist bereits in einem früheren Job für eine Fluggesellschaft im Oman wegen Sicherheitsbedenken gefeuert worden. Das will etwa ABC News von hochrangigen Geheimdienstlern wissen. Ermittler in den Emiraten wollen aktuell herausfinden, wie er am Ende doch zum Job bei Fly-Dubai gekommen ist. Rund um den Tag der Deutschen Einheit heute hat sich Bremen in eine Festivalmeile verwandelt. Als Vorsitzland im Bundesrat richtet die Stadt in diesem Jahr die Feiern unter dem Motto Viele Stärken, ein Land aus. Zum offiziellen Festakt heute kommt auch Bundespräsident Frank-Walter Steinmeier und Bundeskanzler Merz. Bremens Polizei steht vor ihrem bisher größten Einsatz. Über das gesamte Wochenende werden rund 400.000 Menschen in der Stadt erwartet. Das von der ÖVP vorangetriebene Verbot des politischen Islam nimmt Formen an. Ein entsprechendes Papier mit 24 Punkten zum Verbot ist fertig und wird innerhalb der Koalition besprochen, heißt es aus dem Büro von Integrationsministerin Claudia Bauer. Enthalten sind bereits bekannte Forderungen wie ein Verbot der Muslimbrüderschaft und der Hamas sowie eine stärkere Aufsicht des islamischen Religionsunterrichts. Heute ab 12 Uhr werden österreichweit wieder die Sirenen im Viertelstundentakt heulen. Grund ist der jährliche Zivilschutzprobealarm als Test für die rund 8.300 Sirenen im Land, aber auch für uns, um uns die verschiedenen Signale wieder in Erinnerung zu rufen. Nach dem Signal für die Sirenenprobe folgen dann die Signale Warnung, Alarm und Entwarnung. Zusätzlich bekommen wir testweise auch zwei AT-Alert-Nachrichten aufs Handy geschickt.
1: Und von den Nachrichten machen wir noch einen schnellen Blick auf die Straßen. Der ist aber nur ganz kurz und sind keine wirklich gröberen Verzögerungen gemeldet worden. Habt ihr gute und vor allem eine sichere Fahrt.
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6: Und das ist euer Samstagvormittag. Ich bin der Roman Thalermassl und gleich werden wir klären, wie ihr zu Vienna Comic Con Ultra VIP-Tickets kommt. Wir haben nämlich welche vorbereitet für euch. Die gibt's für euch zu gewinnen. Wie das genau funktioniert, schauen wir uns gleich an, gleich nach den Eagles und nach Glaze Curtains. 88.6, so rockt das Wochenende.

Die Eagles, Hotel California am Samstagvormittag, kurz nach 10 und am 21. und 22. November, da läuft in Wien die Vienna Comic Con, da geht es um Comics, da geht es um Gaming und natürlich geht es auch um Kino, Film, Serien, alles was da dazugehört, ist wahrscheinlich eines der größten Events dieser Art, wenn nicht sogar überhaupt das größte in ganz Österreich. Und wir schicken euch dorthin. 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Außerdem seid ihr früher drinnen als alle anderen. Ihr habt quasi die Comic-Con für ein paar Momente für euch ganz alleine. 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Da gibt es natürlich was zum Essen und zum Trinken. Da werden die Schauspieler sein. Das ist richtig, richtig coole Geschichte. Was wir da von euch wollen, damit ihr das gewinnen könnt, ist, ihr sollt aus dem Tempel auch einen Comic-Superhelden machen oder einen Comic-Super-Schurken, das überlassen wir ganz euch. Wichtig ist, der Timpel braucht als Comic-Held natürlich einen Namen. Er braucht eine Background-Story, also wo kommt er her, was hat er für Superkräfte. Und wir wollen natürlich auch wissen, wie euer Comic-Timpel ausschaut. Also wir wollen ein Bild von ihm sehen. Das Ganze gerne zeichnen. Wir haben eine Zeichenvorlage für euch gepostet auf unserer Homepage, auf radio886.at. Was ihr dann tun müsst, ist uns das Ganze einfach schicken. Eine Sprachnachricht mit der Geschichte zum Superhelden-Timpel, das Bild von ihm und das Ganze per WhatsApp an 0676 83 886 100. Und unter allen Einsendungen verlosen wir dann die Ultra-VIP-Tickets für die Comic-Con am 21. und 22. November. Wenn das jetzt zu schnell war, alle Infos zum Gewinnspiel gibt es auf unserer Homepage auf radio886.at.

0: Finn Lizzy für euren Samstag. Das ist 88.6, 10.16 Uhr. 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

0: Das ist 88.6 am Samstag, 10.20 Uhr. Machen wir einen Blick zum Wetter. Es ist heute richtig schön draußen, das muss man schon sagen. Sehr viel Sonne, ein paar Wolken sind mit dabei, aber alles halb so schlimm. Am ehesten nass wird es heute ganz im Westen. Also Vorarlberg, Tirol, da kann es schon sein, dass rund um den Adelberg der eine oder andere Regenschauer stattfindet, aber sonst alles fein. Wir haben 10 Grad in Leoben in der Steiermark, 11 Grad in Amstetten in Niederösterreich und 15 Grad in Wien am Rathausplatz. Und am Nachmittag warten bis zu 25 Grad. Also da kann man heute schon was anfangen. Ja, größere Runde mit dem Hund, vielleicht spazieren gehen, mit dem Radl fahren oder einen kleinen Ausflug machen. Alles geht's. 88.6 Wettertrend für morgen dann, für den Sonntag. Da wird's ähnlich wie heute. Viel Sonne, ein paar Wolken, vielleicht von Vorarlberg bis Oberösterreich. Wieder ein kleinerer Regenschauer, sonst aber schöner Sonntag. Und das morgen bei 18 bis 25 Grad. Wir machen einen Blick auf die Straßen. Im Hirschstättner-Tunnel in Wien hat uns gemeldet die... Na, waren wir's da? Die Kiki... Verzögerungen wegen einem defekten Fahrzeug, bitte vorsichtig fahren, ansonsten alles gut, keine gröberen Verzögerungen. Kommt's gut durch euren Samstag.
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0: Iron Maiden. Das ist euer Samstagvormittag auf 88.6.
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0: Wir haben ein neues Partnerlokal und das möchten wir euch sehr, sehr gerne vorstellen. Und zwar das Music House in Graz. Man könnte sagen, in der ganzen Steiermark, aber speziell in Graz, ist es echt schon fast legendär. Es ist am Music- und Eventbar. Es ist direkt in der Innenstadt in Graz, gleich in der Nähe vom Jakominiplatz. Also man kann da ganz einfach zu Fuß hingehen. Regelmäßig haben die Live-Konzerte, heute zum Beispiel Psychedelic Stoner Rock von Weedpacker. Also wenn ihr heute in Graz unterwegs seid, da kann man schon vorbeischauen. Das geht sich aus. Und zum Thema Live-Konzert haben wir noch etwas. Und zwar im Dezember in Wien spielen die Damen und Herren. Also eigentlich ist nur eine Dame und sieben Herren. Die heißen BAP, sind unterwegs mit ihrer Jubiläumstour 50 Jahre BAP, die Zielgerade, und spielen da 19 Konzerte in Summe in Deutschland, in der Schweiz und am 4. Dezember in Österreich, in Wien, in der Stadthalle. Also kleiner Ausflug zurück in den Rock der 80er Jahre.
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0: Nirvana. All Apologies am Wochenende auf 88.6 und wir haben gleich Metallica. The Unforgiven gibt's gleich und Rise Against. Machen wir alles noch am Blick zum Wetter, zu den Nachrichten und auf die Straßen.
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1: Ja, ein paar Wolken gibt's zwar, also in Tirol, in Vorarlberg sind ein paar, auch zwischen Vöcklabruck und Linz in Oberösterreich, aber alles harmlos, es reagiert heute definitiv die Sonne. Zum Beispiel in Spital an der Drau 11 Grad und Sonnenbrille in Kärnten, 16 Grad sind sie in Ried im Innkreis und 16 Grad haben wir auch in Wien auf der Donauinsel und bis zu 25 Grad gehen sich aus, also es wird definitiv ein feiner Samstag im Herbst heute. Und ähnlich geht's morgen weiter. Der 88.6 Wettertrend für den Sonntag. Viel Sonne wieder, wenig Wolken. Richtung Abend kann es im Westen nass werden, also Vorarlberg, Tirol bis rein nach Oberösterreich. Sonst aber schöner Sonntag und das bei 18 bis 25 Grad. Hannes Happ.
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2: Deutschland hat zuletzt beauftragt, mehr Gas einzuspeichern. Bis zum 15. Dezember sollen 8 Terawattstunden zusätzlich in den Speichern lagern, weil die Speicherstände in Deutschland ungewöhnlich niedrig für diese Jahreszeit sind, auch weil durch den Iran-Krieg die Preise nach oben gesprungen sind. In Österreich sind die Gasspeicher zu 68% gefüllt. Das ist 84% eines ganzen Jahresverbrauchs. Damit ist Österreich für den Winter gut versorgt, sagt zuletzt Staatssekretärin Zehetner. Bildungsminister Christoph Wiederkehr will das Schulcluster künftig attraktiver werden, wo sich mehrere kleine Schulen, Verwaltung und Lehrerteam teilen, um Schulen am Land trotz Schülerschwund erhalten zu können. Für mehr Schulcluster hat sich Wiederkehr mit Bundesländern auf neue Regeln geeinigt. Unter anderem sollen Lehrer ihr Vetorecht verlieren, wenn es darum geht, neue Schulcluster zu bilden. Für den obersten Lehrervertreter Paul Kimberger ist das absolut inakzeptabel. Auch wenn es viele gute Gründe für einen Cluster gibt, müssen auch Argumente dagegen gehört werden, sagt er. Der Angriff auf einen Fly-Dubai-Piloten auf dem Flug von Dubai nach Tel Aviv ist eine Terrorattacke gewesen. Das hat jetzt der Generalstaatsanwalt der Emirate bestätigt. Der Co-Pilot soll den Piloten mit einer Axt angegriffen haben. Passagiere und Besatzung haben am Mittwoch verhindert, dass der Co-Pilot die Maschine abstürzen lässt. Heute ist unter anderem bekannt geworden, dass der Mann schon davor wegen Sicherheitsbedenken von einer Fluglinie im Oman gefeuert wurde, berichten US-Medien. Gegen Mittag startet heute wieder der jährliche Zivilschutz-Probealarm. Einerseits ein Test für die gut 8300 Sirenen im Land, gleichzeitig auch für uns alle die Erinnerung an die verschiedenen Sirenensignale Warnung, Alarm und Entwarnung. Gleichzeitig wird auch testweise für alle Handys, die in Österreich eingeloggt sind, der AT-Alert ausgelöst.
1: Und von den Nachrichten machen wir einen Blick auf die Straßen. Da ist soweit alles ruhig, sind uns keine wirklich gröberen Verzögerungen gemeldet worden. In Tirol zwickt es ein bisschen. Auf der B179, der Fernpassstraße Richtung Nassereit, da staut es zwischen dem Grenztunnel Füssen und Reute. Ihr braucht eine halbe bis dreiviertel Stunde länger. Gute Fahrt.
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13: Und das am Samstagvormittag. Der Patzka war diese Woche wieder unterwegs und er hat sich, so viel kann ich schon verraten, recht schwer getan, oder?
14: Bewegt sich. Einen Zentimeter.
15: Drückst du schon?
14: Scheiße, Alter. Na, gib mal Gas. Du hast nicht einmal richtig gedrückt, oder?
15: Nein.
13: Was da los war und vor allem, wo er da, mit wem er war, das alles schauen wir uns gleich an. Gleich nach Metallica und nach Rise Against. Ich bin der Roman Thalermassl und das ist 88.6 am Wochenende. 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

0: Das ist 88.6 am Samstagvormittag und der Batka war wieder unterwegs.
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0: Und zwar war er unterwegs in Rauchenwart. In Niederösterreich ist das Ganze und das ist ein paar Minuten entfernt vom Flughafen in Schwechat. Und da wird heute der Bizeps gebraucht. Es kann sein, dass der Kopf dort auch ein bisschen rot wird, weil es findet statt der größte internationale Armdrückwettbewerb in ganz Österreich. Arms of Steel 2026 nennen sie das Ganze. Und da kommen die besten Armdrücker der Welt zusammen und zwei, die da mitmachen, nämlich die Sarah und der Manuel, die haben den Batka eingeladen und ich kann euch sagen, die haben nicht nur geplaudert mit ihm.
3: Zwei Teilnehmer werde ich jetzt treffen und ich bin schon sehr gespannt, wie die ausschauen. Ich stelle mir vor, das werden zwei Riegeln sein, ja, einer größer als der andere. Ich soll nur durch diese graue Stahltür da im Keller durch. Ich mach mal auf. Der geht streng. Gut, damit hätte ich jetzt überhaupt nicht gerechnet. Ich bin im Keller drinnen und vor mir steht ein Mann, so wie ich es mir gedacht habe, und dann eine wirklich zierliche junge Dame. Du bist die?
4: Sarah.
5: Manuel.
3: Der Manuel ist ein Kasten, ja? Von dem möchte ich nicht einmal eine Watschen kriegen, ja? Aber du schaust so zierlich aus.
4: Genau, es geht halt nicht nur um die Kraft, sondern da spielen viele Sachen mit. Die Technik zum Beispiel. Und deswegen geht es nicht darum, wie groß der Bizeps ist.
3: Darf ich euch fragen, was macht sie im echten Leben?
4: Ich sitze im Büro, im Office-Management.
3: Aber der Chef legt sich nicht mit dir an, oder?
4: Nein, das traut er sich nicht.
3: Und du?
5: Ich bin Betriebsrat in einem großen Unternehmen.
3: Das passt überhaupt nicht, oder?
5: Nein, nicht unbedingt, aber ja, irgendwie schon, weil Stärke und Widerstandskraft brauche ich in meinem Job auch deswegen.
3: Was sind denn die Regeln? Kannst du mal erklären, wir stehen da vor einem Tisch, der ziemlich komisch ausschaut. Das ist mal die österreichische Fahne oben. Und dann sind so rote und graue Pads und Griffe auf der Seite, so Metallgriffe. Schaut aus wie eine Hantel ohne Gewichten.
5: Richtig, das ist ein Armwrestling-Tisch. Wir haben zwei Elbow-Pads, das ist quasi der Spielplatz für den Ellbogen. Ja, den darf man auch nicht verlassen. Wenn man das tut, das ist ein Foul. Dann haben wir die Pinning-Pads, da muss man entweder den Gegner auf die gleiche Höhe bringen oder berühren. Dann ist der Kampf quasi vorbei. Und die Griffe, die du erwähnt hast, die brauchen wir, um die Hand, die wir nicht benutzen beim Armdrücken, dass wir uns festhalten. Ja, das darf man auch nicht loslassen.
3: Wie gut seid ihr in dem?
4: Naja, schon gut. Es geht aber halt natürlich auch immer besser, ne?
5: Ich bin jetzt sicher nicht der Beste, muss ich auch gar nicht sein, aber bin schon gut, ist schon okay. Aber ich liebe halt einfach den Sport und deswegen bin ich super.
3: Du sagst, du bist sehr gut, also lasse ich dich aus. Du sagst, du bist irgendwie gut, deswegen werden wir jetzt gegeneinander wresteln. Ja. Bitte bring mich nicht um, ja?
5: Nein, ich bemühe mich.
3: Bewegt sich keinen Zentimeter.
5: Drückst du schon?
3: Scheiße, Alter. Na, gib mal Gas. Du hast dich da mal richtig gedrückt, oder?
5: Nein.
3: Das war eine herbe Niederlage. Sarah, ich möchte gegen dich drücken, weil da gewinne ich wahrscheinlich.
5: Schauen wir mal. Geht
3: schon. Drückst du schon?
6: Ja!
5: Sehr gut.
3: Ich lass dich aushungern jetzt.
5: Jetzt zieh zu dir über den Lauf.
3: Scheiße, die gibt Gas jetzt. Ja, nein, nein.
5: Sehr gut, Sarah. Bravo, ja. Bravo.
3: Scheiße. Das war eine Niederlage in Anzügen, ja? Danke euch.
5: Sehr, sehr gerne. Dafür sind wir da. Ja.
0: Ja, weil er auch den Mund so voll nimmt, der Batka. Ja, Goschert gewesen. Wird er wahrscheinlich eine Massage brauchen am gesamten Unter- und Oberarm. Ja, alle Folgen Batka plaudert übrigens auf unserer Homepage in der 88.6 Radiothek auf radio88.6.at.

Avril Lavigne auf 88.6 am Samstagvormittag. Und einen großen Schluck Metalcore aus Großbritannien, den gibt's jetzt, The Architects. Die haben nämlich eine neue Single am Start, Machine heißt sie. Und die vier Herren kommen mit dem neuen Song auch nach Österreich, spielen als Support Act von Korn am 19. November in Wien in der Stadthalle. Und das ist der neue Song, Machine, The Architects.

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1: 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Architects mit der neuen Single Machine, das ist 88.6. Wir haben gleich My Chemical Romance und AC/DC am Start. Jetzt einen kurzen Blick auf die Straßen. Da läuft es aber richtig gut im Wochenendverkehr und sind keine gröberen Verzögerungen gemeldet worden. Das Einzige, wo es wirklich zwickt, ist in Tirol auf der B179, der Fernpassstraße Richtung Nassereit. Da staut es zwischen dem Grenztunnel Füssen und Reute. Ihr braucht eine halbe Stunde länger. Gute Fahrt!
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My Chemical Romance auf 88.6 am Wochenende. Morgen am Sonntag, am 4. Oktober, ist ja Welttierschutztag und darum machen wir ein tierisch gutes 88.6 Best of. Und zwar eins, wo es um unsere Katzen geht, um unsere Hunde, die Wellensittiche, die Goldfische, die Hamster, die Hasen, um alle unsere Haustiere. Und man muss fairerweise dazu sagen, die sind uns Menschen manchmal schon sehr, sehr ähnlich. Ja? Also die einen wild, die anderen kuschelig, manche frech, manche brav. Die einen springen die gleich an, wenn du bei der Tür reinkommst und den anderen ist komplett wurscht, ob du da bist oder nicht. Und genau das wollen wir. Songs, die beschreiben, wie eure Haustiere daheim sind. Ein 88.6 Best of, mein Tier ist nicht deppert. Ja, Vorschläge haben wir von euch gekriegt, haben wir gesammelt. Findet ihr alle auf unserer Homepage auf radio886.at. Und jetzt geht's ans Voting. Ans Voting für euch, weil ihr bestimmt, wer am Ende vom Tag, am Sonntag, ganz oben steht. Zur Auswahl zum Beispiel der Vorschlag von euch, Metallica, Seek and Destroy. Und da kennt ihr ein paar.

0: Geht aber auch anders. Manche Viecher haben es ja lieber langsam, gell? Drum?
1: 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Jagst du den Alltag und die Sorgen weg.
0: Und ebenfalls zur Auswahl ein Song, der sehr vergleichbar ist mit Tieren. Weil manchmal sind's ein Kuscheltier im einen Moment und dann werden's zum kleinen Satan. Jekyll und Hyde, Five Finger Death Punch.

am Sonntag ab 13 Uhr geht's los. 88.6 Best of My Tier ist nicht deppert. Voting jetzt gerne auf unserer Homepage auf radio886.at. Und das ist der Vorschlag vom Andreas. Fersengold. Kobold im Kopf. Das ist 88.6.

0: Fersengold, Kobold im Kopf, steht mit zur Auswahl fürs 88.6 Best of. My Tier ist nicht deppert. Morgen am Sonntag ab 13 Uhr geht's los. Songs, die beschreiben, wie unsere Haustiere zu Hause so sind. Zum Voting gerne auf unsere Homepage gehen. Radio886.at.
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0: The Offspring. Das ist 88.6 am Wochenende.
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0: In Oberösterreich, da sind die Wolken ein bisschen hartnäckig, gell? So ein Wolkenband hängt da drinnen zwischen Linz und Vöcklabruck. Aber ansonsten ganz viel Sonne, und zwar von Vorarlberg bis rein ins Burgenland. 19 Grad haben wir aktuell in Bregenz, 17 Grad in Podersdorf am Neusiedlersee, 18 sind es beim Stephansdom in Wien, und ganz ehrlich, so darf der Herbst gerne bleiben. Bis zu 25 Grad am Nachmittag gehen sich noch aus, und ähnlich wird es morgen. Der 88.6 Wettertrend für den Sonntag. Wieder viel Sonne, vereinzelt ein paar Wolken im Westen, also Vorarlberg, Tirol bis rein nach Oberösterreich. Da kann es stellenweise auch nass werden morgen. Sonst aber schöner, sonniger Sonntag bei 18 bis 25 Grad. Hannes Hab.
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3: Weil sich Lieferungen beim Impfstoff verzögern, stockt das ganze Grippeimpfprogramm in Österreich. Fast 870.000 Impfdosen könnten statt in diesem Monat erst Ende November kommen, schreibt die Krone. Auch bereits ausgemachte Impftermine könnten verschoben werden müssen. Die Grippewelle dürfte heuer auch ungewöhnlich früh in Österreich starten. Erste Influenza-Fälle hat die MedUni Wien schon registriert. Deutschland hat zuletzt beauftragt, mehr Gas einzuspeichern. Bis zum 15. Dezember sollen 8 Terawattstunden zusätzlich in den Speichern lagern, weil die Speicherstände in Deutschland ungewöhnlich niedrig für diese Jahreszeit sind, auch weil durch den Iran-Krieg die Preise nach oben gesprungen sind. In Österreich sind die Gasspeicher zu 68% gefüllt. Das ist 84% eines ganzen Jahresverbrauchs. Damit ist Österreich für den Winter gut versorgt, sagt zuletzt Staatssekretärin Zehetner. Über 5.000 Menschen hat die Polizei in Frankreich bei den landesweiten Schülerprotesten bisher festgenommen. Allein gestern soll es 1.700 Festnahmen gegeben haben, sagt am Abend der französische Innenminister im Fernsehen. Die zum Teil brutalen Unruhen hat eine Schule in einer Pariser Vorstadt ausgelöst, wo Personal gefehlt hat. Die Schüler fordern besser ausgestattete Schulen, mehr Lehrer und kritisieren die teils überfüllten Klassen. Formel 1 Red Bull-Pilot Max Verstappen hat sich die Pole-Position für den Formel 1 Grand Prix von Malaysia geholt. Neben Verstappen in Startreihe 1 steht Ferrari-Fahrer Lewis Hamilton. WM-Leader Kimi Antonelli im Mercedes erbt den dritten Platz, weil Verstappens Red Bull-Teamkollege Hadjar nach hinten strafversetzt wird. In Sepang fährt die Formel 1 den Grand Prix von Bahrain, der wegen des Iran-Kriegs ausgefallen ist.
0: Ja, und von der Formel 1 machen wir einen Blick auf die Straßen. Da zahlt es sich aber aus, wenn man ein bisschen langsamer fährt als am Rennring. In Tirol, da staut es auf der B179, Fernpassstraße Richtung Nassereit. Da staut es zwischen dem Grenztunnel Füssen und Reute. Ihr braucht eine halbe bis dreiviertel Stunde länger. Gute und sichere Fahrt.
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19: Und das ist euer Samstag, Vormittag noch zumindest. Eine Minute noch bis 12, also Mahlzeit, kann man schon sagen. Seit gestern Freitag ist ja die neue Folge Simple Time Backstage Brunch, unser 88.6 Podcast online. Vielleicht habt ihr ihn schon angehört beim Vorbereiten vom Mittagessen oder vielleicht sitzt gerade dabei. Für die, die ihn noch nicht kennen, wir plaudern gleich drüber, worüber sich der Simple, die Sarah und der Mike nämlich ausgetauscht haben. Das hören wir uns gleich an, gleich nach Creed und Megadeth. Simple. Sympathy of Destruction. 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

0: Creed. Higher am Samstag auf 88.6 und seit gestern ist sie online. Die neue Folge von unserem 88.6 Podcast.
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0: 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Der Timpel, der Mike und die Sarah, die brunchen da, plaudern, philosophieren, beantworten eure Fragen und ihr könnt euch das Ganze gerne anhören und zwar auf allen bekannten Streaming-Plattformen oder gerne auch auf unserer Homepage auf radio88.6.at und unter anderem reden die drei da über eine Sache, die den Timpel beschäftigt und vielleicht könnt ihr euch ganz gut reinversetzen, da nämlich in die Tatsache, dass wir uns manchmal Gesichter schlecht merken, manchmal Namen schlecht merken. Besonders mühsam, wenn beides nicht geht. Ja, so wie beim Timpel.
2: Ich sage ja, ich leide unter Pasopragnosie, glaube ich heißt Gesichtsblindheit und Namensblindheit. In beiden Fällen. Ich merke mal niemanden, den ich, meisten Menschen, die ich jemals auch kennengelernt habe, vergesse ich instant. Es ist einfach sehr oft, wirklich sehr, sehr oft dadurch passiert, dass ich mich bei Leuten vorgestellt habe aus Höflichkeit und die dann gesagt haben, wir kennen uns eh.
3: Ah, oh, der tut schon weh.
2: Das ist wahnsinnig oft passiert.
3: Ja, der tut weh.
2: Und ich habe mir das dann natürlich über die Jahre hinweg einfach abtrainiert.
4: Prosopagnosie heißt übrigens.
2: Prosopagnosie, ja. Ist ein Name, habe ich vergessen.
3: Oh Gott, oh Gott, oh Gott.
2: Und ich habe mir das abtrainiert, weil das einfach so unhöflich war. Und ich mir dachte, okay, lieber ich stelle mich einfach nicht vor. Das ist aber inzwischen so weit gegangen, das Abtrainieren hat so gut funktioniert, dass ich inzwischen mich auch nicht mal mehr vorstellen traue, wenn sich mir wer andere vorstellt. Der offensichtlich mich nicht kennt, weil er sich vorstellt. Und das war bei einer Wohnungsmaklerin. Wir treffen uns und es war so peinlich. Und sie ist in die andere Richtung wieder. Sie kommt her und sagt, ja, hallo, Victoria. Und ich, hallo. Ich muss mich wieder hintrainieren, dass wenn jemand anderes sich vorstellt, ich mich auch vorstellen darf.
4: Okay.
2: Es ist dann, nicht so leicht.
4: Dann tut mir leid, dass du es so schwer hast.
2: Ich habe dann ja auch grinsen müssen. Ich war wirklich, also ja. War so unangenehm, aber ich hab trotzdem fand ich es lustig. Dass einfach sie sich, das war wirklich so, es war so schlimm.
5: Ja.
2: Hallo, Vera. Hallo. War so ungut einfach.
4: Hast du nicht vorher nicht so
2: gesagt? Ja, keine Ahnung, Alter. Das meine ich ja. Jetzt
4: ich war nicht falsch im Kopf. Hat er nicht die Tore gesagt?
5: Keine Ahnung.
4: Ah, das ist ja unlustig.
2: Erst, ich könnte, deswegen muss ich mit V.
4: Es war so lustig. Ich will einfach.
3: Ich will so sehr, dass es nicht Vera war.
2: Die Chance ist 99%, dass es anders war. Ich weiß es nicht. Aber
3: es ist wahrscheinlicher, dass es was anderes war als.
2: Wahrscheinlich
3: als
2: Tanja Kersen. Ja. Oder Hermann.
4: Wahrscheinlich was war es.
0: Timpeltime Backstage Brunch. Neue Folge anhören auf unserer Homepage oder auf allen bekannten Streaming-Plattformen. Da freuen wir uns natürlich auch über eure Sterne. Gerne aber auch über Kommentare, Feedback und Fragen. Alles gerne her damit.
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88.6 am Samstag, am 3. Oktober. Wenn ihr da heute Geburtstag habt, dann erstens einmal alles Gute. Und dann blasst ihr am selben Tag die Kerzen aus wie Schlagzeuger Tommy Lee von Mötley Crüe. Der wird heute 64. Dr. Feelgood. Das ist 88.6.

0: Mötley Crüe mit Geburtstagskind Tommy Lee wird heute 64. Gleich geht's weiter mit Lynyrd Skynyrd. Good Charlotte hat man auch mit dabei. Machen wir alles nach einem kurzen Blick auf die Straßen. Der ist aber nur richtig kurz. Alles gut soweit, bis auf Tirol. Da haben wir Verzögerungen auf der B179, der Fernpassstraße Richtung Nassereit. Da braucht ihr zwischen dem Grenztunnel Füssen und Reute eine halbe Stunde länger. Sonst alles gut. Gute Fahrt.
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0: Lynyrd Skynyrd, Sweet Home Alabama für euren Samstagnachmittag auf 88.6. Und da wollen wir euch eine Modern Metal Band aus Österreich vorstellen, und zwar Anchorage. Die waren schon mit dabei, live auf der Bühne am Nova Rock, 2019 war das, und die haben dort echt geliefert, richtig gut abgeliefert, und sie spielen heute live im Flex, heute am Abend, und zusätzlich ist eine neue Single am Start. Dead Skies. Seit 2 Wochen draußen. Video auch schon anzuschauen auf YouTube. Ich hab's vorher gesehen. Es ist richtig gut gemacht und richtig leibend. Und der Song obendrauf. Anchorage. Dead Skies.
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0: Rock aus Österreich, Anchorage mit der neuen Single Dead Skies. Das ist 88.6.
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0: Leute, danke fürs Nah von Slipknot. Ich freue mich schon so hart. Ich habe mir Tickets gekauft für das Konzert in London.
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0: Ja, so darf der Herbst gerne bleiben, oder? Ganz viel Sonne jetzt am Nachmittag und dieses sonnige Wetter, das bleibt uns auch bis zum Abend erhalten.

0: Heute wird es auch morgen. Der 88.6 Wettertrend für den Sonntag. Wieder viel Sonne, vereinzelt Wolken im Westen, so Vorarlberg über Tirol bis rein nach Salzburg. Da kann es am Nachmittag und Richtung Abend auch stellenweise regnen und nass werden. Sonst bleibt es aber schön bei 18 bis 25 Grad morgen. Hannes Haab mit den Nachrichten.
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2: Im Schnitt fast 60 Kilo Fleisch isst jeder und jede von uns hierzulande. Damit liegt Österreich im europäischen Spitzenfeld. Aber ein gutes Drittel der Österreicher, die Fleisch essen, wollen ihren Konsum reduzieren, zeigen Zahlen vom Marktforschungsinstitut Integral. Und auch die Vorlieben verändern sich. Die Menschen kaufen mehr Geflügel und weniger Rind. Insgesamt geht der Fleischkonsum auch mit etwa 1,5% leicht zurück. Besonders Männer essen um 7% weniger Fleisch, zeigt die Analyse. Weil sich Lieferungen beim Impfstoff verzögern, stockt das ganze Grippeimpfprogramm in Österreich. Fast 870.000 Impfdosen könnten statt in diesem Monat erst Ende November kommen, schreibt die Krone. Auch bereits ausgemachte Impftermine könnten verschoben werden müssen. Die Grippewelle dürfte heuer auch ungewöhnlich früh in Österreich starten. Erste Influenza-Fälle hat die Med-Uni Wien schon registriert. Ein 21-jähriger Steirer ist vorgestern bei einer Tour am Dachstein rund 20 Meter abgestürzt. Der Mann aus dem Bezirk Hartberg-Fürstenfeld hat sich dabei schwer verletzt und auch die Nacht am Berg ausharren müssen. Seine Lebensgefährtin hat am nächsten Morgen Alarm geschlagen. Mit Fotos, die der Mann während seiner Tour geschickt hat, ist es den Bergrettern gelungen, den Mann zu finden. Der Hubschrauber hat ihn in die Klinik nach Vöcklabruck gebracht. Ein Blick in den Himmel kann sich heute Nacht lohnen. Der Saturn steht mit der Erde und der Sonne fast auf einer Linie. Der Planet erscheint dabei besonders hell und ist die ganze Nacht über sichtbar, schon mit einem einfachen Fernglas. Gegen Ende nächster Woche gibt's dann mit den Drakoniden viele Sternschnuppen zu sehen.
0: Und von den Nachrichten machen wir einen Blick auf die Straßen. Da ist soweit alles ruhig und sind keine gröberen Verzögerungen gemeldet worden. Nur es zwickt nach wie vor in Tirol auf der B179 der Fernpassstraße Richtung Nassereit. Da staut es zwischen dem Grenztunnel Füssen und Reute. Ihr braucht ca. 30 Minuten länger. Gute Fahrt!

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5: Und das ist euer Wochenende mit mir. Ich bin der Roman Thalermassl, der Bernhard und die Manuela. Die sitzen gerade bei der Nachspeise, haben mir ein WhatsApp geschickt mit einem Foto von einem silbernen Eisbecher, drinnen ein bisschen Vanilleeis. Und ich habe zuerst geglaubt, da liegt so, also das ist so eine Schokosauce drüber. Aber dann habe ich das Foto größer gemacht und gesehen, das ist ein Kürbiskernöl. Ja? Das schmeckt. Also zumindest dem Bernhard und der Michaela. Falls ihr auch gerade bei der Nachspeise sitzt, lasst es euch genauso schmecken. Für den Fall, dass ihr keine habt, wir servieren gerne gleich Volbeat und jetzt Ghost. Call me little sunshine. Für euer Wochenende als Nachspeise oder als Begleitung rein in den Nachmittag. Das ist 88.6.

0: Volbeat. Still counting auf 88.6 am Samstag.
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0: Es freut uns sehr, dass wir das jetzt präsentieren dürfen. Und zwar eine Band aus Köln. Die live in Österreich und die Rede ist von DAP. Sind unterwegs mit ihrer Jubiläumstour. 50 Jahre BAP, die Zielgerade, spielen da 19 Konzerte in Deutschland, in der Schweiz und eben am 4. Dezember auch bei uns in Österreich, in Wien, in der Staatshalle. Und für alle von euch, die sich musikalisch gerne die 80er zurückbeamen, eine richtig leibende Geschichte. BAP am 4. Dezember in Wien, in der Staatshalle.
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0: 13.22 Uhr, das ist 88.6 mit einem kurzen Verkehrsupdate. In Tirol B179, die Fernpassstraße, da zwickt's in Richtung Nassereit zwischen dem Grenztunnel Füssen und Reutestau. Sie braucht eine halbe Stunde länger. Ansonsten keine gröberen Verzögerungen gemeldet. Gute Fahrt.
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0: Guns N' Roses am Samstag auf 88.6 und bei mir im Studio der Michi Stranz.
1: Servus Roman.
0: Wir haben vorher gerade geplaudert, der Michi und ich, weil heute war ja Probealarm. Ihr habt es eh sicher alle mitbekommen,
1: entweder über
0: die Sirenen oder übers Handy. Und es ist so lustig, weil du hast gesagt, du bist mit der U-Bahn was hergefahren heute?
1: Ich bin mit der U-Bahn hergefahren, ja, genau. Und ich habe Kopfhörer aufgehabt,
0: ja.
1: Und mich hat so gerissen einfach, aber es war dann einfach so ein kollektives Reißen. Die Dame neben mir mit der Handtasche, kompletter Wahnsinn. Ja. Also da ist Zugang in diesem U-Bahn-Waggon für kurz, man glaubt den falschen Film. Also alte Leute haben sich ein bisschen aufgeregt darüber, nein, Szenen haben sie abgespielt.
0: Aber ich glaube, dass es immer lustig ist, weil wenn es alle im selben Moment einfach reißt.
1: Ja, und wie war das bei dir? Ich meine, Handy, das kannst du erlaubt abdrehen, was du willst. Keiner hat sich keine Moderation verhaut.
0: Nein. Ich habe mein Handy ist eh draußen, ja. Aber das Redaktionshandy war an. Gott sei Dank war ein Song währenddessen. Ach, und es ist richtig laut.
1: Ja, ja.
0: Aber sind wir froh, dass es funktioniert.
1: Und dass es nur Probe war.
0: Also, wir sind auf jeden Fall bereit, falls irgendwas ist. Das ist 88.6, so rockt das Leben.

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0: Papa Roach. Even if it kills me, und davor war es Queen mit The Show Must Go On. Und die Show, die wird weitergehen. Gleich gibt's wieder Musik. Vorher machen wir einen kurzen Blick auf Wetter, Nachrichten und Verkehr.
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0: Den Blick auf die Wetterkarten, den mache ich heute sehr gerne. Und falls ihr den Samstag noch irgendwie draußen geplant habt, das Wetter wird das unterschreiben. Am Nachmittag scheint praktisch in ganz Österreich die Sonne. Nur im Westen, da tauchen langsam ein paar Wolken auf. Ganz vereinzelt kann dort auch einmal ein Schauer dabei sein. Im Osten teilweise lebhafter Wind. Aber es ist warm heute für Anfang Oktober, 18 bis 25 Grad. Und morgen am Sonntag schaut es dann ähnlich aus. Viel Sonne, regional am Vormittag noch ein paar Nebelfelder dabei. Und temperaturmäßig, ja quasi Copy-Paste zu heute, wieder 18 bis 25. Der Montag, der wird dann etwas unbeständiger. Wolken, ein paar Regenschauer, vielleicht auch mal Blitz und Donner und dazu kühler. Aber Sonne heute bestellt und am Wochenende, da bleibt sie auch. Hannes Happ mit allen Wichtigen aus Österreich und der Welt.
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3: Kommende Woche geht es im Pilnacek-Urausschuss mit den wohl letzten Befragungen weiter. Als weiteres Regierungsmitglied ist Innenminister Gerhard Kahner am Donnerstag geladen.

0: Oberstaatsanwalt der Wirtschafts- und Korruptionsstaatsanwaltschaft soll darüber Auskunft geben. Im Schnitt fast 60 Kilo Fleisch isst jeder und jede von uns hierzulande. Damit liegt Österreich im europäischen Spitzenfeld. Aber ein gutes Drittel der Österreicher, die Fleisch essen, wollen ihren Konsum reduzieren, zeigen Zahlen vom Marktforschungsinstitut Integral. Und auch die Vorlieben verändern sich. Die Menschen kaufen mehr Geflügel und weniger Rind. Insgesamt geht der Fleischkonsum auch mit etwa 1,5% leicht zurück. Besonders Männer essen um 7% weniger Fleisch, zeigt die Analyse. Zum Kampf gegen Extremisten hat heute der deutsche Bundespräsident am Tag der deutschen Einheit aufgerufen. Frank-Walter Steinmeier hat vor dem Scheitern der Demokratie gewarnt. Dringender denn je braucht es eine überlegte, stetige, professionelle und durchhaltefähige Regierungspolitik, sagt er in Richtung der rot-schwarzen Koalition in Berlin. Die Modekette Zara nimmt ein Halloween-Kostüm für Kinder aus dem Verkauf, nachdem Kritiker kommentiert haben, dass das Kostüm im blau gestreiften Look zu sehr an eine KZ-Uniform aus der NS-Zeit erinnert. Der Modekonzern bedauert jedes Missverständnis, warum die Ähnlichkeit zur Kleidung von KZ-Häftlingen bei internen Kontrollen unbemerkt geblieben ist, lässt Zara offen.
1: Vielen Dank, Hannes, ins Nachrichtenstudio. Wir schauen noch kurz auf die Straßen. 13.53 Uhr, liebe Grüße in die Autos und wir starten in Tirol, B179, die Fernpassstraße Richtung Nassereit zwischen dem Grenztunnel Füssen und Reute verliert ihr aktuell eine halbe Stunde. Dann schauen wir noch nach Wien, da ist nämlich gerade die Höhenstraße gesperrt worden bis 16 Uhr, da wird es nämlich sportlich, da findet der Höhenstraßenlauf statt. Startschuss ist jetzt gleich um 14 Uhr, Strecke führt dann vom Leopoldsberg bis zur Maaswiese und gesperrt ist zwischen Leopoldsberg und Kilwartstraße. Im weiteren Straßenverlauf wird der Verkehr dann auch immer wieder mal angehalten, ausweichen geht, aber nur großräumig, zum Beispiel über Heiligenstadt, wo es geht. Gute und sichere Fahrt und dann alle Läufer, toi, toi, toi.
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3: Gleich Punkt 14 Uhr am Samstag, wir haben es gerade vorher gehört, Höhenstraßenlauf startet jetzt gleich um 14 Uhr im 19. Bezirk. Höhenstraßenlauf, das klingt irgendwie schon anstrengend, finde ich. Naja, sei es drum. Wir starten heute mit einem Mann, der offenbar auch noch oder auf seine Superkräfte wartet. Er weiß noch nicht, welche es sind, denn die bekommt er nämlich von euch, die 88.6 Community, darf nämlich gerade entscheiden, was eigentlich aus unserem Timpel wird. Also wird ein Held, Bösewicht, irgendwas dazwischen, dass man, weiß nicht, besser nicht nach Mitternacht füttert. Ihr seid da schon ziemlich kreativ gewesen und das Ganze kann euch dann zu einem ziemlich coolen Event bringen. Red mal gleich drüber, was ihr da mit dem Timpel anstellen müsst. Jetzt starten wir erstmal standesgemäß rein in den Samstagnachmittag mit Green Day. Und hier sind die Foo Fighters, Rope, so rockt das Leben.

0: Day 21 ganz. Unser Timpel, unser Morningshow-Moderator, der hat viele Fähigkeiten, würde ich sagen. Also er ist einmal extrem lustig und das schon in sehr frühen Morgenstunden. Ich weiß aus eigener Erfahrung, der kann Bierkrüge wie im Nullleeren dastehen lassen. Und ich glaube, beim Reimen braucht sich unser Timpel auch von niemandem was erzählen lassen. Ob das jetzt wirklich echte Superkräfte sind, darüber könnte man nicht streiten. Aber genau das wollen wir jetzt von euch wissen. Wie würde der Timpel für euch als Superheld aussehen?
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0: Ganz genau, die Vienna Comic Con findet wieder statt am 21. und 22. November in der Messe Wien und wir sind wieder stolzer Partner und zwar geht es da um richtig coole Tickets, Ultra-VIP-Tickets und an dem Wochenende könnte es euch dann passieren, dass ihr in die U-Bahn einsteigt, neben euch sitzt, weiß nicht, Darth Vader gegenüber Spider-Man und beim Ausgang diskutiert dann Batman gerade mit Wonder Woman, dass die Messe noch zwei Stationen entfernt ist von der Taberstraße. Könnte passieren und keiner findet es ungewöhnlich, das ist für mich die Comic Con und wir haben da ziemlich coole Tickets, ist sehr untertrieben. Ultra-VIP-Tickets. Dafür müsst ihr aus unserem Timpel ja, eure ganz eigenen Superhelden machen. Also eigenen Namen, Superkräfte erfinden, Outfit dazu, Background-Story, woher hat er seine Kräfte, wer sind vielleicht seine Feinde und natürlich, wie kann man vielleicht besiegen. Dazu malt sie uns ein Bild und per WhatsApp schickt sie uns dann eine Sprachnachricht, in dem ihr das Ganze erklärt, die Superkräfte und wie das war. Und ihr wart da schon sehr, sehr kreativ und zum Beispiel der Simon. Respekt.
3: Wir befinden uns im Jahr 2026 nach Christus. Ganz Österreich ist vom Kommerz besetzt. Ganz Österreich? Nein. Ein Studio unbeugsamer Moderatorinnen und Moderatoren hört nicht auf, dem musikalischen Einheitsbrei Widerstand zu leisten. Dies ist die Geschichte von Timpelix, der als kleines Kind in einen Topf voll Buchstabensuppe gefallen ist und seitdem nur noch in Reimen sprechen kann. Mit seinem treuen Gefährten Myconix, gemeinsam mit ihren Freunden Kingafix und Sarah Hinkelsteiner, deren liebstes Hobby es ist, von Timpelix durch das Studio getragen zu werden, verteidigen sie den Musikgeschmack Österreichs gegen die Übermacht des Kommerz. Und wenn selbst mal Timpelix keine passenden Worte mehr findet, können sie sich immer noch auf Miraculisa und ihr scheinbar unendliches Wissen verlassen.
0: Hut ab, lieber Simon, das war eine richtig geile Geschichte, muss ich sagen. Wenn ihr auch so kreativ seid, bitte, auch ein Bild gestalten. Vorlage gibt es bei uns auf der Website radio886.at. Gibt es auch alle Infos zum Gewinnspiel für die Comic-Con. Also seid dabei, da geht noch mehr Kreativität. Und ich würde sagen, wir starten rein oder weiter in diesen Nachmittag. Gleich gibt es Social Distortion und hier ist Rage Against the Machine. Pumptrack, so rockt der Samstag.

Social Distortion mit ihrer Version von Ring of Fire. Und heute hätte ein Mann Geburtstag gehabt, der dafür bekannt war, seine Gitarre selten besonders freundlich behandelt zu haben. Stevie Ray Vaughan, der wäre heute 72 geworden und der hat den Blues ziemlich revolutioniert. Das war für ihn nicht irgendwie gemütlich in der Ecke sitzen. Das war laut, das war dreckig, das war verzerrt. Und in den 80ern ja, hat er den Blues eben nochmal ordentlich Strom verpasst. Viel Zeit hat er leider nicht, wurde nur 35 Jahre alt bei einem Hubschrauberabsturz 1990 abgestürzt. Heute wäre er 72, also machen wir das, was bei ihm wahrscheinlich am besten passt. Besser passt als jede Geburtstagstorte, sage ich. Also, Verstärker auf und Happy Birthday, Stevie Ray Vaughan, Postmortem. Hier ist Pride and Joy, ein bisschen Musikgeschichte. Schönen Samstag.

0: Wow, Pride and Joy von Stevie Ray Vaughan, der heute 72 Jahre alt geworden wäre. Wir sagen nochmal Happy Birthday post-mortem. Und es ist jetzt kurz vor 2:30 und eine Frage an alle, die daheim nicht alleine das Sagen haben. Hund, Katze oder irgendwas Kleineres mit Fell. Welcher Songtitel beschreibt euer Haustier eigentlich am besten? Genau das wollten wir von euch wissen und sagen wir so, ihr kennt eure Zimmer, eure Viecher ziemlich gut. Was eure Haustiere mit unserem morgigen Sonntagnachmittag zu tun haben, gleich nach einem Blick auf die Straßen, Oasis und Airborn. Wir starten natürlich mit dem Blick auf die Straßen und da schaut's relativ gut aus, würde ich sagen. Aber in Tirol weiterhin Probleme auf der Fernpassstraße B179 Richtung Nassre zwischen Grenztunnel Füssen und Reute verliert ihr 20 Minuten. Und in Wien, da ist die Höhenstraße gesperrt bis 16 Uhr. Höhenstraßenlauf findet da statt. Startschuss war um 14 Uhr. Die Strecke vom Leopoldsberg bis zur Maaswiese immer wieder wird auf der Strecke dann im Streckenverlauf der Verkehr immer wieder mal angehalten. Ausweichen ist möglich, am besten großräumig über Heiligenstadt. Und damit gute und sichere Fahrt.
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0: Ja, mit Michi Stranz, Oasis und jetzt Airborn. Und dann schauen wir auf eure Haustiere und was die mit unserem morgigen Sonntagnachmittag zu tun haben. Hier kommt Airborn. Gutzi, so rockt der Samstag.

0: Falls ihr ein Haustier zu Hause habt oder vielleicht mehrere, kennt ihr das wahrscheinlich. Man redet dann irgendwann mit dem Viech wie mit einem ganz normalen Menschen. Und natürlich ist das eigene Tier das Hochintelligente, die anderen vielleicht nicht so, aber unseres versteht jedes Wort. So ist es ein bisschen und genau darum geht's diesmal bei unserem
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0: Das Best-of gibt's bei uns jeden Sonntag von 13 bis 18 Uhr. Passend zum Welttierschutztag heißt unser Motto diesmal: Mein Tier ist nicht deppert. Ja, also ein bisschen angelehnt an den Mundl, an die Mundl-Aussage. Mein Bier ist nicht deppert, sagen wir. Mein Tier ist nicht deppert. Und deswegen haben wir vergangene Woche Songtitel gesucht, die eure kleinen Vierbeiner oder was auch immer ihr zu Hause habt, am besten beschreibt. Und zum Beispiel, also ihr habt es abgeliefert ohne Ende, ihr kennt eure Viecher anscheinend richtig gut. Zum Beispiel dieser Vorschlag hier und ich würde mal sagen, Hundebesitzer werden es nachvollziehen können. Born to Run, ja, das sind viele. Aber wenn er zu viel läuft, dann vielleicht doch an die Leine nehmen.

Annelies von Korn. Oder vielleicht, wenn es einmal ganz wahnsinnig werden, kann man auch nachvollziehen, beschreibt auch ein paar Haustiere ganz gut. Naja, manchmal können sie schon auch ein bisschen verrückt sein im Kopf. Sagen wir es mal so. Vorschläge sind da. Jetzt geht's ums Abstimmen. Bis morgen Mittag könnt ihr das auf unserer Website radio886.at. Könnt ihr für eure 5 Favoriten abstimmen. Und am Sonntag ab 13 Uhr übernimmt dann die Lü, zählt eure Stimmen zusammen und spielt euch die besten 50 im Countdown. Das ist das Best-of. Von uns kommt das Motto, von euch die Musik. Die Tina hat vorgeschlagen auf Instagram. Kann man auch verstehen. Devil on my shoulder. Billy Talent. Schönen Samstag.

Billy Talent mit Devil on My Shoulder. Auch ein Vorschlag für unser Best of Morgen. Mehr Bier ist nicht deppert. Vorschlag war das von der Tina auf Instagram. Wie gesagt, bis morgen Mittag könnt ihr da noch mitentscheiden und mitwählen. Und hier ein bisschen Melancholie für diesen Samstagnachmittag. Wenn sie so klingt, nehme ich es mit Handkuss. Stand outside. 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

0: So rockt der Samstag. Evanescence, Who Will You Follow war das und ich hoffe, ihr followt mich noch ein bisschen. Wird sich auf jeden Fall auszählen. Ich habe in der nächsten Stunde dabei gleich Kiss, Metallica, Linkin Park. Vorher machen wir noch einen kurzen Blick auf Wetter, Nachrichten und Verkehr.
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0: So Leute, wer jetzt noch irgendwo drinnen sitzt, dem gehen vielleicht langsam die wettertechnischen Ausreden aus. Der Nachmittag in ganz Österreich, richtig viel Sonne der Bahn. Nur Richtung Westen, da mischen sich langsam ein paar Quellwolken dazu. Ganz vereinzelt kann auch einmal ein Schauer dabei sein. Im Osten, da gibt es teilweise lebhaften Wind, aber alles überstrahlt. Die Temperaturen 18 bis 25 Grad stehen heute am Thermometer. Morgen am Sonntag ähnlich. Wieder jede Menge Sonne. In ein paar Regionen startet der Tag mit Nebel. Im Westen ziehen später auch Wolken und gegen Abend einzelne Schauer auf. Aber das liegt noch in der Ferne. Morgen wieder 18 bis 25 Grad und am Montag, da wird es wieder ein bisschen wechselhafter. Also bitte Wochenende genießen. Jetzt kommt mal Hannes Happ mit den Nachrichten.
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2: Der trockene und heiße Sommer hat auch dafür gesorgt, dass weniger Strom in Österreich produziert wurde. Vor allem die Wasserkraft ist eingebrochen, bei Laufkraftwerken sogar um fast 46%.

0: das nicht kompensieren können. Deshalb musste Österreich mehr Strom importieren. Es braucht daher stärkere Netze sowie mehr Pump- und Batteriespeicher in Österreich, heißt es von der APG. Kommende Woche geht es im Pilnacek-Urausschuss mit den wohl letzten Befragungen weiter. Als weiteres Regierungsmitglied ist Innenminister Gerhard Kahner am Donnerstag geladen. Die Abgeordneten im Urausschuss wollen ihn dazu befragen, wie die Behörden mit dem Fall rund um den Tod des ehemaligen Justizsektionschefs umgegangen sind. Im Fokus der Fragen dürfte zum Auftakt am Mittwoch auch erneut der Laptop von Pilnacek stehen. Ein Oberstaatsanwalt der Wirtschafts- und Korruptionsstaatsanwaltschaft soll darüber Auskunft geben. Die Staatsanwaltschaft Wien ermittelt nach einem Hauseinsturz in der Innenstadt gegen 4 Beschuldigte wegen des Verdachts der fahrlässigen Gemeingefährdung. Darunter können auch Firmen als Beschuldigte sein, ist die Info der Staatsanwaltschaft. Beim Einsturz am 20. September ist eine Frau ums Leben gekommen. Zu diesem Zeitpunkt hat es eine Baustelle im Haus gegeben. Eine positive Bilanz gibt es zum heutigen bundesweiten Zivilschutzprobealarm. Über 99% aller gut 8.400 Sirenen im Land haben funktioniert. Nur bei 56 Sirenen hat es Probleme gegeben. Die Sirenen haben heute Mittag die Signale Warnung, Alarm und Entwarnung ausgestrahlt. Auch die Handywarnung mit dem AT-Alert hat gut geklappt, ist die Info der Mobilfunkbetreiber.
1: Ich glaube, das haben wir alle heute mitbekommen. Vielen Dank, Hannes, für den Nachrichtenüberblick. Um das Ganze zu finalisieren, schauen wir jetzt auch noch gemeinsam auf die Straßen. Und da beschäftigt uns gerade Wien. Da bleibt nämlich die Höhenstraße noch bis ungefähr 16 Uhr gesperrt. Grund dafür ist der Höhenstraßenlauf. Der hat Startschuss war da um 14 Uhr am Leopoldsberg und führt dann bis zur Maaswiese in Neuwaldeck. Gesperrt ist zwischen Leopoldsberg und Kehwaldgasse. Auch im weiteren Streckenverlauf wird der Verkehr dann immer wieder mal angehalten. Ausweichen könnte da eigentlich nur großräumig, zum Beispiel über Heiligenstadt. Euch eine gute und sichere Fahrt und allen, die da gerade noch laufen. Toi, toi, toi für die letzten Kilometer.
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1: Da bin ich, gleich 15 Uhr und ich nehme an, viele oder ich würde sagen alle haben das heute Mittag mitbekommen. Wir haben es auch gerade in den Nachrichten gehört. War auch

das waren schon eigene Töne. Ich war gerade in der U-Bahn, war ein ziemliches Fiasko, wie das alles dann getütelt hat. War ein 88.6 Mittags-Mini-Konzert der etwas anderen Art heute. Gut, das soll jetzt nicht das Thema sein. Wir hätten da jetzt, obwohl Konzert ist schon das Thema, wir hätten da nämlich was für alle, die bei einem Konzert lieber vor der Bühne stehen, als gemütlich irgendwo hinten. Eine Band, die seit mittlerweile gut 30 Jahren eigentlich nur eine Mission kennt. Rock'n'Roll, laut spielen, touren, repeat, einfach dasselbe wieder machen. Im Oktober kommen sie dafür nach Wien und zwei von euch schickt mir dahin. Wer da die Verstärker auftritt und wer da jetzt gleich an die Tickets kommt, verrate ich euch gleich. Ja, und apropos cool und Konzert, hier gibt's gleich Metallica und das ist Linkin Park. So rockt der Samstag.

Der Samstag mit Metallica auf 88.6, über 6 Minuten Metallica, Turn the Page. Und im Oktober wird es im Wiener Flex ziemlich schweißtreibend. Ja, drei Kanadier kommen nach Wien, ich habe es vorher schon gesagt, die seit mittlerweile 30 Jahren ziemlich erfolgreich beweisen, dass Rock'n'Roll nicht kompliziert sein muss. Gitarre, Bass, Schlagzeug, fertig, finito, simpel und mega geil. Und falls ihr jetzt noch nicht wisst, wen ich meine, vielleicht helfen die hier.

Naja, da lassen wir nicht in die Karten schauen. First Date, aber wenn man mal genug hat. So, und dann spätestens jetzt soll's klingeln.

Na, jetzt soll's geklingelt haben, oder? Danko Jones kommen nach Wien und die machen seit 1996 Rock'n'Roll ohne unnötigen Schnickschnack auf allerhöchstem Niveau. Mittlerweile sind wir bei Studioalbum Nummer 12 angelangt, Arbeitstitel Leo Rising. Und am 14. Oktober, da bringen sie das Ganze eben ins Flex nach Wien. Präsentiert von uns Radio 88.6. Und jetzt kommt der interessante Teil für euch. Zwei von euch müssen sich dafür nämlich keine Tickets kaufen. Wer da am 14. Oktober im Flex bei Danko Jones eskalieren will, und ich glaube, da gibt es einige, der schickt mir jetzt Emojis. Und welche passen besser zu Danko Jones? Also eine Gitarre muss auf jeden Fall als Emoji dabei sein. Ein Ticket natürlich, weil die bekommt sie von uns, und Rockhorns. Das sind die drei Emojis, die dabei sein müssen. Den Rest könnt ihr kreativ gestalten. Feuer, was auch immer. Also Gitarre, Tickets und Rockhorns-Emojis schickt ihr jetzt zu mir unter die gewohnte Telefonnummer 0676 83 88 6100 per WhatsApp. Und ja, also mitmachen. Mit ein bisschen Glück steht sie dann am 14. Oktober im Flex vor der Bühne bei Danko Jones live eben im Flex. Und ja, unter allen, die da jetzt eben die Emojis schicken, werden wir auch gleich einen oder eine Siegerin verlosen, die einmal zwei Tickets bekommt. Kommt und werden euch dann direkt über WhatsApp natürlich verständigen. Und hat dabei Danko Jones gesagt, hier sind sie in voller Länge. First Date, ob ihr küsst oder nicht, bleibt euch überlassen. 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

Okay, ich sage mal ja, aber auf welche Frage, das könnt ihr entscheiden. Ich habe schon lange nicht mehr so viele Gitarren-Tickets und Rockhorns-Emojis gesehen wie jetzt. Unglaublich. Ich fange gar nicht an, die Namen vorzulesen. Es sind so, so viele, aber ich kann euch gut verstehen. Ich wäre da gerne auch dabei am 14. Oktober im Flex bei Denko Jones. Ihr habt noch 3 Minuten, dann machen wir aber wirklich zu und dann schlagt der Zufallsgenerator zu und wird einen oder eine glückliche Siegerin auswählen. Hier gibt's mal Godsmack, When Legends Rise.

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1: Die Bloodhound Gang, Along Comes Mary auf 88.6. Bevor wir wieder einen Blick auf die Straßen werfen, werfen wir einen Blick auf ein ganz besonderes Haus. Zwar auf The Rising Sun, The Animals. Schönen Samstag.

0: gleich 3:30 am Samstag und apropos Wochenende. Morgen Abend gibt es bei uns, ja wie jeden Sonntag, eine volle Stunde Live-Konzert-Feeling bei unserem 88.6 Headliner der Woche. Und diesmal wird es ziemlich mächtig und auf jeden Fall sehr laut. Und welche Bands da morgen auf der Headliner-Bühne steht, sage ich euch nach CCR, Rise Against, einem kurzen Blick auf die Straßen und davor noch was, ja sagen wir mal, in eigener Sache.
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0: Wir feiern euch genauso sehr wie uns anscheinend. Wir schauen auf die Straßen. Es ist 15.24 Uhr. Liebe Grüße in die Autos und schaut großteils gut aus. In Wien bleibt die Höhenstraße ein bisschen unser Sorgenkind. Ist noch bis 16 Uhr gesperrt. Grund dafür ist der heutige Höhenstraßenlauf. Ja, da ist seit 14 Uhr war da der Startschuss. Sind die Läufer noch unterwegs? Vom Leopoldsberg bis zur Maasweis in Neuwaldeck. Die Höhenstraße ist zwischen Leopoldsberg und der Kellwertgasse dadurch weiterhin gesperrt. Und auch im weiteren Streckenverlauf wird der Verkehr dann noch immer wieder kurz angehalten. Wenn ihr da unterwegs seid mit dem Auto, am besten großräumig ausweichen, zum Beispiel über Heiligenstadt. Ja, noch ungefähr eine halbe Stunde Geduld, dann sollte sich die Lage für die Autofahrer dort wieder langsam entspannen. Euch eine gute und sichere Fahrt und allen, die dann noch Richtung Ziel laufen, die letzten Kilometer, die packt's auch noch.
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0: Schönen Samstagnachmittag. CCR mit Have You Ever Seen the Rain auf 88.6. Und morgen Abend machen wir aus eurem Radio für eine Stunde wieder eine Konzerthalle.
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0: Genau, jeden Sonntag ab 18 Uhr gehört eine volle Stunde einer Band und zwar so, wie Rock eigentlich am meisten Spaß macht, und zwar live. Und unsere Band morgen kommt aus Schweden und hat eine ziemlich ungewöhnliche Kombination perfektioniert und zwar Metal und Geschichtsunterricht. Klingt ein bisschen schräg, ist aber ziemlich geil. Reale Schlachten, historische Ereignisse, große Geschichten und live schaut das dann gern mal so nach Pyro mit militärischen Kulissen und einem Panzer auf der Bühne aus. Und so wird das auch morgen musikalisch klingen. Sabaton bei uns und wie sie, die Schweden, Sabaton Geschichte in Musik verwandeln, zeigt eigentlich ganz gut der nächste Song. The Price of a Mile heißt er und führt uns in den Ersten Weltkrieg zurück zur Schlacht von Passchendaele. Tausende Soldaten sterben dafür Geländegewinne, die teilweise eben nur in Metern gemessen werden. Daher die Frage hinter dem Titel, was ist eigentlich der Preis für eine einzige Meile? Morgen ab 18 Uhr eine volle Stunde Sabaton live beim 88.6 Headliner der Woche. Und so ähnlich wird das morgen klingen. Hier ist The Price of a Mile live at Woodstock.
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0: Wow, wow, wow. Ziemlich mächtig, oder? Ehrlicher skandinavischer Metal und das kombiniert mit Geschichtsunterricht. Das ist Sabaton. Das war der Price of a Mile. Die Frage, was ist der Preis für eine Meile? Die werden wir nicht klären, aber so und so ähnlich wird das morgen klingen. Eine Stunde beim 88.6 Headliner der Woche Sabaton aus diesem Konzert aus Live at Woodstock. Und vom Ersten Weltkrieg, von Schlachten und Geschichte jetzt zu einem Thema, das mindestens genauso wichtig ist für die Menschheit. Der beste Song der Welt, den können Tenacious D zwar nicht mehr spielen, aber immerhin haben sie uns eine ziemlich gute Erinnerung da hinterlassen. Tenacious D, Tribute, schönen Samstag.
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0: viel Sonne heute im ganzen Land, nur im Westen langsam ein paar mehr Quellwolken. Da kann es vereinzelt auch einmal ein bisschen rauströpfeln. Im Osten der Wind, der lebhafte Wind, ein bisschen ein Thema, aber alles überschattet von den großartigen Temperaturen. 18 bis 25 Grad, das ist eigentlich der Sommer, den wir wollten, oder? Hätte ich gern gehabt. Anfang August statt dieser Hitze. Aber ist ein anderes Thema. Morgen geht's ähnlich weiter. Viel Sonne, stellenweise Nebel oder Hochnebel. Später im Westen gibt's dann auch erste Schauer. Aber temperaturmäßig exakt wie heute. 18 bis 25 Grad. Sehr cool, sehr easy. Für Anfang Oktober, würde ich sagen, kann man das durchaus nehmen. Hannes Haab hat jetzt alles Wichtige aus Österreich und der Welt für uns.
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2: Die heimischen Unis hoffen für die nächsten 3 Jahre auf 18 Milliarden Euro Budget. Aktuell laufen ja die Verhandlungen. Das wird sich aber nicht ausgehen, heißt es heute von Wissenschaftsministerin Eva-Maria Holzleitner. Wie hoch das Uni-Budget sein wird, soll aber Ende des Monats feststehen. In gut 2 Wochen wollen die Unis deswegen aber Proteste organisieren. Schon im Frühjahr haben Studierende, Lehrende und Rektorate dagegen protestiert, dass die Budgets gekürzt werden. Österreich hat im vergangenen August Strom aus dem Ausland kaufen müssen, weil die Wasserkraft durch den trockenen und heißen Sommer weniger Strom produziert hat. Strom aus Sonne und Wind hat das nicht kompensieren können. Um unabhängig von Energie aus dem Ausland zu sein, braucht es dennoch mehr erneuerbare Energie, sagt die E-Control. Auch der Netzbetreiber Austrian Power Grid investiert bis 2034 9 Milliarden Euro für stärkere Netze und Stromspeicher. Überschattet von Sorgen der Menschen um die Sicherheit und hoher Preise gibt es in Lettland heute die Parlamentswahl. Bis Mittag sind heute etwa 1/4 der Menschen wählen gegangen. Meinungsumfragen vor der Wahl erwarten, dass populistische Parteien dazugewinnen werden, das Wahlbündnis von Ministerpräsident Kulbergs aber gewinnen wird. Erste Ergebnisse soll es in der Nacht geben. Ein Blick in den Himmel kann sich heute Nacht lohnen. Der Saturn steht mit der Erde und der Sonne fast auf einer Linie. Der Planet erscheint dabei besonders hell und ist die ganze Nacht über sichtbar, schon mit einem einfachen Fernglas. Gegen Ende nächster Woche gibt's dann mit den Drakoniden viele Sternschnuppen zu sehen. Hannes Haab.
0: Vielen Dank, Hannes Haab, ins Nachrichtenstudio. Und ja, schauen wir mal heute den Saturn da sehen. Wir haben es 5:05 und damit machen wir einen gemeinsamen Blick auf die Straße und dort hat es einen Unfall in Tirol gegeben. B165, die Gerlersstraße ist da jetzt gesperrt zwischen Heizenberg und Gmünd, eben wegen der Arbeiten nach dem Unfall. Das Problem ist hier, da gibt es keine lokale Ausweismöglichkeit, also am besten, oder es bleibt auch hier nichts anderes über, die Sperre dort vor Ort abzuwarten. Dann schauen wir nochmal nach Wien, da heißt es auf der Höhenstraße immer noch ein bisschen Geduld, eine halbe Stunde noch. Vielleicht sind ein paar langsame Läufer noch unterwegs. Wegen des heutigen Höhenstraßenlaufs bleibt sie eben zwischen Leopoldsberg und der Kellwertgasse noch bis ungefähr 16.30 Uhr gesperrt. Auch im weiteren Streckenverlauf Richtung Marswiese wird da der Verkehr immer wieder kurz mal angehalten. Wenn ihr da unterwegs seid, weiterhin am besten großräumig über Heiligenstadt ausweichen. Ja, noch eine halbe Stunde, dann sollte das Ganze sich langsam wieder auflösen. Gute und sichere Fahrt.
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7: Grüß euch. Schön, dass ihr zuhört. Gleich Punkt 16 Uhr und danach drehen wir die Uhr einmal ziemlich weit zurück. Und zwar ins Jahr 1976. Na, da hat etwas angefangen, das auch 50 Jahre später immer noch auf der Bühne steht. Eine Band, eine Sprache, die eigentlich nur aus einer, ja, sagen wir mal, bestimmten Ecke aus Deutschland kommt und Songs, die trotzdem weit über diese Grenzen hinaus funktioniert haben. Wer nächstes Jahr gleich doppelt Grund hat zum Feiern und dafür nach Wien kommt, erzähle ich euch gleich. Und wir starten natürlich mehr als adäquat in diese Stunde gleich die Offspring. Und hier ist Avenged Sevenfold, Afterlife. Ja, Herz, was willst du mehr? 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

Arrange Sevenfold Afterlife auf 88.6 und gleich haue ich wieder Tickets raus. Einmal zwei Tickets für eine ziemliche Kultband aus Deutschland, die am 4. Dezember in die Wiener Stadthalle kommt. Davor sprechen noch die Offspring quasi meiner Mutter aus der Seele. Hier sind sie mit Why Don't You Got a Job?

0: Die Offspring auf 88.6. Und jetzt gibt's wieder Tickets, und zwar für eine Band. 50 Jahre Bandgeschichte haben sie bitte. Und das muss erst einmal einer schaffen.
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0: 1976 gegründet, ja, und seitdem haben Papp etwas hingekriegt, das eigentlich ziemlich außergewöhnlich ist. Ja. Die singen auf Kölsch. Das ist eigen, sagen wir mal so. Und trotzdem wurden ihre Songs weit über Köln und Deutschlands Landesgrenzen hinaus riesengroß. Der Bandname, der ist tief im Kölschen verwurzelt. Papp heißt auf Kölsch so viel wie Papa oder Vater, ja, das ist der Papp. Und Wolfgang Niedeckens Spitzname, also Frontman von Papp, der wurde immer der Papp genannt. Ja. Und als die Band dann einen Namen brauchte, dann haben sie einfach ein P gestrichen und Papp war geboren. 2026 wird das deswegen doppelt gefeiert. Papp wird eben 50, ja, 50 Jahre Bandgeschichte, und Frontman Wolfgang Niedecken, der wird auch 75. Also doppelt Grund zu feiern. Und was macht man? Ja, an so einem Tag natürlich nicht aufhören. Die Jubiläumstour heißt 50 Jahre die Zielgerade. Ja, und für Papp im Winter durch Deutschland, führt Papp durch Deutschland, Österreich und die Schweiz, und am 4. Dezember, da sind sie auf Zielgerade quasi in Wien, in der Wiener Stadthalle. 50 Jahre Papp, ja, und offenbar noch lange kein Grund, leiser zu werden. Wer da mit dabei sein will, der schickt mir jetzt, was fällt mir ein für ein Emoji, ich würde sagen Kölsch, ein Bier. Ein Bier-Emoji oder, was auch geht, Sprachnachricht mit ein, zwei kölschen Begriffen. Vielleicht lernen wir da was dazu. Ja, und wer mir das schickt, unter 0676 83 88 6100, der macht dann mit beim Gewinnspiel, da wird dann wieder unser Zufallsgenerator zuschlagen und eine oder einen Sieger für einmal zwei Tickets für die Wiener Stadthalle für Papp am 4. Dezember raushauen. Ich würde sagen, das klingt nicht schlecht.
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Manche Bands, die kündigen ein neues Album mit einem netten kleinen Vorgeschmack an. Bullet for My Valentine, die machen's ein bisschen direkter. Der neue Song trägt gleich den Namen des ganzen Albums. Social Apocalypse. Ja, so ist der Arbeitstitel und eben der Songtitel. Das wird der Titeltrack der neuen Platte. Der Waliser, 19. März nächsten Jahres wird die erscheinen. Und lange bevor das Album draußen ist, könnt ihr die neuen Sachen schon dort hören, ja, wo sie meiner Meinung nach hingehören. Und zwar laut und vor allem live auf einer Bühne. Am 13. Februar kommen Bullet for My Valentine aus Wales in die Wiener Stadthalle und allein der Support kann sich da auch schon sehen lassen. Pendulum und Dark Divine sind mit am Start. Neue Platte, die gibt's im März. Wien live, ja, gibt's schon im Februar. Und den ersten Vorgeschmack, den drehen wir jetzt auf. Da ist die angesprochene Bullet for My Valentine, Social Apocalypse. So rockt der Samstag.

0: Ja, das war sie. Bullet for my Valentine, Social Apocalypse. Und so klingt die ganze Nummer auch. Am 13. Februar gibt sie live in der Wiener Stadthalle. Und wir schauen jetzt auf Wetter und Verkehr. 16.25 Uhr und damit ein Blick auf die Straßen. Und da beschäftigt uns immer noch der Unfall in Tirol, und zwar auf der B165. Der Gerlastraße, die ist gesperrt zwischen Heinzenberg und Gmünd. Wegen der Arbeiten nach einem Unfall, da ist die Feuerwehr noch dabei, Benzin zu binden, und danach sollte es weitergehen. Das sollte nicht mehr allzu lange dauern. Ausweismöglichkeit gibt es da leider keine. Also ihr müsst oder sollt die Dauer der Sperre dort abwarten. Und außerdem...
1: Vorsicht, Blitzer!
0: Nicht nur warten, sondern auch Fuß vom Gas. Die Marion hat sich bemerkt. Mir gemeldet. Nach der Abfahrt St. Pölten Süd Richtung Wien am Ende der Baustelle, und ich darf die Marion zitieren, da stehen unsere Freunde und machen teure Aufnahmen. Marion, vielen Dank fürs Melden. Dir und allen anderen eine gute und sichere Fahrt durch diesen Samstagnachmittag.
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0: Ja, und mit AC/DC und jetzt Musik aus Österreich. Kaiser Franz Josef. Und apropos Österreich, wir schauen gleich zum wahrscheinlich lustigsten Brunchtisch des Landes. Vorher Kaiser Franz Josef.

0: ACDC, Hellspells auf 88.6 und es gibt Fragen, die wirken eigentlich komplett harmlos, bis drei Leute irgendwie anfangen, darüber zu diskutieren.
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0: Ganz genau. Und die drei Personen, wenn die über sowas diskutieren, dann finde ich das gut. Das sind meine absoluten Favoriten, wenn es um solche Diskussionen geht. Das ist Schwachsinnreden auf allerhöchstem Niveau. Zum Beispiel, ganz ehrlich, grüßt ihr fremde Menschen zum Beispiel beim Wandern? Ich meine, okay, da gibt es so diese Regel, ab 1000 Meter ist man per Du und so weiter. Ich meine, gut, ich war schon lange nicht mehr über 1000 Meter, muss ich sagen. Oder vielleicht beim Spazierengehen oder im Aufzug. Also, wenn ich in Wien in der U-Bahn vom Schottenring rauf war, gehe ich nicht in den Fahrstuhl rein und sage, grüß Gott, die Dame, grüß Gott, der Herr, na, wie geht's, wie war der Tag heute? Na, eher nicht. Aber zum Beispiel heute, wie ich hier in der Arbeit war, bin mit einer fremden Person im Aufzug gewesen und die habe ich schon gegrüßt. Hat einen anderen Hintergrund. Ich dachte, wenn der am Samstag um diese Uhrzeit darauf fährt, wird er auch da arbeiten. Vielleicht geteiltes Leid ist halbes Leid. Da sagt man halt vielleicht dann Servus. Und plötzlich kann man über so ein banales Thema offenbar erstaunlich lange reden.
2: Es gibt so ganz viele, eben so im Arztwartezimmer grüßt man sich.
3: Nein. Die Patienten? Die anderen?
2: Wen grüßt
3: man? Ah, doch, doch. Einmal gehe ich rein und sage Hallo.
4: Alle, die im Wartezimmer sitzen.
3: Nein, aber du sagst einmal Grüße und dann setzt dich hin.
2: Wirklich?
3: Ja,
2: muss man.
3: Natürlich.
2: Muss man?
3: Ja.
2: Wie es vom Arzt sonst Alternativen? Du bist sofort Sterbehilfe. Der hat nicht grüßt, wenn er reingekommen ist. Zack, weg, Spritze.
3: Ärztliche Etikette.
2: Nein, das meine ich nicht. Nein, es geht gar nicht. Ich habe gewusst, dass man das nicht darf.
3: Ja.
2: Ich glaube, da gibt es sofort, weiß
3: du musst schon einmal Hallo in den Raum sagen, doch.
4: Musst du?
3: Ja.
4: Das mache ich nicht. Ja, okay, jetzt mache ich es. Wenn ich es muss, dann mache ich es.
0: Herrlich, oder? Die drei beim Diskutieren. Also beim Arzt im Arztzimmer, da habe ich nicht lang nachdenken müssen. Mache ich auch, sage ich schon. Grüß Gott. Aber es gibt unterschiedliche Situationen, wo man halt grüßt oder nicht. Folge 47, Timpeltime Backstage Brunch, seit gestern konsumierbar. Timpel, Sarah und Mike, die reden diesmal aber auch über andere Dinge. Zum Beispiel Urlaub alleine, den Wirbel um Rabattmarkerl. Und der Timpel beweist in dieser Folge auch diesmal, dass Gesichter und Namen merken offenbar keine Superkraft von ihm ist. Und dann gibt es noch eine Geschichte mit einem Hund, bei der ich jetzt nur so viel sage, Vorder- und Hintertüre bekommen gleich eine völlig neue Bedeutung. Also den Rest hört bitte selber rein. Ist überall konsumierbar, wo es Podcasts gibt. Und außerdem, Timpeltime Backstage Brunch ist jetzt, sagen wir, online gegangen. Es gibt einen eigenen Instagram-Account. Schaut's da mal rein, da gibt's das Ganze in Bild und Farbe. Meine absolute Empfehlung. Das ist 88.6, ich bin der Michi und so rockt der Samstag.

Solider Metal aus Schweden, In Flames, Deliver Us für unseren Samstagnachmittag. Und ich deliver natürlich weiter. Man kann auch ein paar ruhigere Töne anmachen an so einem Samstagnachmittag. Schön, dass ihr zuhört. Hier kommt Creed mit, wie soll man es anders nennen, einer Hymne. Schönen Nachmittag.

0: Es ist 10 vor 5 und damit machen wir gleich einen Blick auf Wetternachrichten und Verkehr. Und danach gibt es die Mötley Crew, die Ärzte und auch viel Musik aus Österreich.
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0: Der Samstagabend, der schaut nach Jacke vielleicht mitnehmen, außer Regenschirm, den können die meisten getrost zu Hause lassen. Im Westen, da kann sich am Abend noch ganz vereinzelt ein kleiner Regenschauer ausgehen, der ist aber schnell wieder vorbei, sonst bleibt es halt trocken und vielfach klar in der Nacht. Ja, da breiten sich dann ein paar Nebelfelder aus, dazu wird es frisch, meist 4 bis 14 Grad. Ja, außer in manchen Alpentälern, im Waldviertel und im Südburgenland, ja, da geht es zum ersten Mal Richtung 0 Grad. Und morgen am Sonntag gibt es dann wieder richtig viel Sonne, regional hält sich dann am Vormittag, ja, ein bisschen Nebel, nicht allzu schlimm. Am Nachmittag kommen im Westen mehr Wolken dazu. Gegen Abend gibt es aber einzelne Schauer. Dazu aber nochmal angenehme Temperaturen, genau wie heute, 18 bis 25 Grad. Hannes Happ mit den Nachrichten.
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6: Am heimischen Arbeitsmarkt geht es weiter angespannt zu. Im Vormonat September sind erneut mehr Menschen ohne Job gewesen. Insgesamt über 381.000 sind es. Betroffen sind fast alle Altersgruppen und Bundesländer. Die Jugendarbeitslosigkeit ist leicht gesunken. Jugendliche, die nach Österreich zugewandert sind, sind aber dreimal öfter ohne Beschäftigung, hat der österreichische Integrationsfonds festgestellt. Hier müssen die Menschen möglichst früh abgeholt werden, damit sie den Einstieg ins Berufsleben schaffen, sagt der ÖEF. Die heimischen Unis hoffen für die nächsten 3 Jahre auf 18 Milliarden Euro Budget. Aktuell laufen ja die Verhandlungen. Das wird sich aber nicht ausgehen, heißt es heute von Wissenschaftsministerin Eva-Maria Holzleitner. Wie hoch das Uni-Budget sein wird, soll aber Ende des Monats feststehen. In gut 2 Wochen wollen die Unis deswegen aber Proteste organisieren. Schon im Frühjahr haben Studierende, Lehrende und Rektorate dagegen protestiert, dass die Budgets gekürzt werden. Weil sich Lieferungen beim Impfstoff verzögern, stockt das ganze Grippeimpfprogramm in Österreich. Fast 870.000 Impfdosen könnten statt in diesem Monat erst Ende November kommen, schreibt die Krone. Auch bereits ausgemachte Impftermine könnten verschoben werden müssen. Die Grippewelle dürfte heuer auch ungewöhnlich früh in Österreich stattfinden.

0: Etwa 99% aller gut 8400 Sirenen im Land haben funktioniert. Nur bei 56 Sirenen hat es Probleme gegeben. Die Sirenen haben heute Mittag die Signale Warnung, Alarm und Entwarnung ausgestrahlt. Auch die Handywarnung mit dem AT-Alert hat gut geklappt, ist die Info der Mobilfunkbetreiber.
1: Vielen Dank, Hannes, ins Nachrichtenstudio. 16.54 Uhr und damit machen wir einen gemeinsamen Blick auf die Straßen und da beschäftigt uns immer noch der Unfall in Tirol. Ist eine kleine Pattsituation, weil man kann nichts anderes machen, als dort zu warten. Es gibt keine Ausweichmöglichkeiten. Die Feuerwehr ist da immer noch im Einsatz auf der B165 Gerlotstraße. Die ist gesperrt zwischen Heinzenberg und Gmünd wegen eben Arbeiten nach dem Unfall. Da muss noch Treibstoff gebunden werden. Anscheinend dauert das noch. Dann schauen wir noch nach Salzburg. A1 Richtung München an der Grenze Walserberg gibt es 20 Minuten Wartezeit. Grund dafür ist eine Baustelle auf der deutschen Seite. Kommt gut und sicher durch diesen Frühabend.
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1: Ja, und der Michi Schanz erschrickt ein bisschen bei dem Blick auf die Uhr. Wir haben es gleich 17 Uhr. Wow, die Zeit ist wirklich verflogen. Eine Stunde haben wir noch und in der, würde ich vorschlagen, gehen wir noch richtig Gas. Ich meine, es ist Samstag, wir bewegen uns richtig Richtung Abend. Da kann man schon die Emotionen ein bisschen höher drehen. Und die Lautstärkenregler sowieso. Bei mir geht es gleich um eine österreichische Musikerin, die ihr bei uns vielleicht schon kennt. Allerdings normalerweise mit einem Bass in der Hand und in einer anderen Band. Ja, und jetzt macht sie ihr ganz eigenes Ding. Und eigenes Ding ist fast schon untertrieben. Sie hat gleich eine komplette Rockoper geschrieben. Ja, seit gestern gibt es daraus einen neuen Song. Und im November bringt sie das Ganze dann auf die Bühne. Wer dahinter steckt, gleich nach den Dire Straits und nochmal Musik aus Österreich. Wolverine, The Drugs, The Love and The Pain. Das passt doch zu Samstagabend.

die Dire Straits, Sultans of Swing auf 88.6. Und jetzt, habe ich schon vorher angesprochen, jetzt geht's um Musik aus Österreich. Und ich finde, ich sehe das so ähnlich wie im Fußball. Wir brauchen uns eigentlich gar nicht verstecken. Überhaupt nicht. Weder im Fußball und schon gar nicht bei der Musik. Richtig großartige Sachen passieren da aktuell. Und die Musikerin, über die wir jetzt sprechen, die Dame steht normalerweise mit einer fünfseitigen Bass auf der Bühne. Ja? Und das bei einer anderen Band, die ihr von uns aber auch kennen solltet. Und zwar den Leftovers. Ja, aber nur am Bass spielen war dann offenbar nicht genug. Also hat sich gedacht, dann schreibe ich halt gleich meine eigene Rockoper. Ziemlich cool, finde ich das. Dahinter steckt Anna Grob. Und solo baut sich die gerade ihre ganz, ganz eigene Welt. Circle of Light, ja, so heißt ihre selbstgeschriebene Rockoper. Mystisch, voller Licht, Schatten, Dunkelheit und ja, mit einer Geschichte, die sich durch ein ganzes Album zieht. Und dieses erscheint am 20. November. Und seit gestern gibt's die Single Nummer 4 daraus und die heißt Change. Ein Song übers Loslassen. Darüber, dass Veränderung sowieso irgendwie kommt und ob man wollen oder nicht. Also besser ein bisschen mitgehen, statt sich an Dingen festzuklammern, die nicht für immer bleiben. Da könnte man sagen Amen. Und einen Tag bevor das Album dann rauskommt, bringt sie das Ganze auch noch auf die Bühne. Und wenn ihr Anna Grob live performen sehen wollt, dann kommt am 19. November zur Release-Show im Chelsea am Wiener Gürtel. Sehr, sehr authentisch und ich würde sagen, jetzt hören wir mal rein in diese Single. Anna Grob mit Change, so rockt frische Musik aus Österreich. So rockt das Leben.

Wow, also was macht die am Bass? Was für eine Stimme hat die Anna Grob? Richtig, richtig gut, hat mir das gefallen. Also das ist ein Stück aus ihrer Rockoper und am 19. November gibt's die Release-Show im Wiener Chelsea am Gürtel. Kann man vorbeischauen, finde ich. Wir feiern gleich Geburtstag. Vorher gibt's noch einen Klassiker. Jimmy Eat World, der Middle, so rockt der Samstag.

So, das war die, das war Jimmy Eat World the Middle. So, jetzt habe ich vergessen, wir feiern doch jetzt Geburtstag, hat's geheißen. Ja, und es gibt Menschen, die werden mit dem Alter ruhiger, ein bisschen leiser. Gut, ich gehöre jetzt wahrscheinlich nicht dazu. Und dann gibt's Tommy Lee. Und zwar der Schlag, der Mann hinter dem Schlagzeug der Mötley Crüe. Der wird heute 64. Da sagen wir natürlich Happy Birthday. Und wenn einer bewiesen hat, dass ein Schlagzeug nicht einfach nur brav auf der Bühne stehen muss, sondern auch mal durch die Luft fliegen, sich drehen oder gleich Achterbahn fahren kann, dann er. 64 Jahre Tommy Lee, Happy Birthday. Und Geburtstagsständchen gibt es bei uns natürlich nicht mit Kerzen und Klavier. Standesgemäß. Hier ist die Mötley Crüe mit einem Titel, den hätte ich schreiben können. Girls, Girls, Girls.

Wow, die Mötley Crew mit Girls, Girls, Girls und das zu Ehren von Tommy Lee, Schlagzeuger von der Mötley Crew, wird heute 64 Jahre alt. Und ich würde sagen, von einer Legendenband machen wir gleich Abschweifung zur nächsten. System of a Down, Hypnotize, macht es euch fein, so rockt der Samstag.

0: System of a Down, Hypnotize auf 88.6. Und jetzt geht's richtig Richtung Samstagabend, oder? Langsam Abend, da darf man sich schon mal Gedanken über die wirklich wichtigen Dinge machen. Wo wird eigentlich als nächstes ordentlich gefeiert? Ja, für heute müsst ihr das, würde ich sagen, noch selber überlegen. Aber für genau in 2 Wochen hätten wir da einen ziemlich guten Vorschlag. Livebands, Heavy Floor, Bierpong und jede Menge 88.6 Community. Wo wir das machen? Gleich nach einem Blick auf die Straßen, Limp Bizkit und Black Sabbath. Wir starten mit dem Blick auf die Straßen. Da gibt es eigentlich nur eine Meldung, und zwar aus Salzburg auf der 1 Richtung München an der Grenze Walserberg. 20 Minuten Wartezeit. Grund dafür ist eine Baustelle auf der deutschen Seite. Kommt gut und sicher durch diesen Frühabend.
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3: So, jetzt gibt's ein bisschen was Ruhigeres, eine wunderschöne Nummer. Limp Bizkit, Behind Blue Eyes. Und dann wird's wieder lauter, denn dann reden wir über was, wo wir wieder gemeinsam eskalieren werden. Dazu gleich.

0: Limp Bizkit, Behind Blue Eyes, ihre Version, wunderschöne Nummer. Und wir haben es vorher schon angesprochen, genau in zwei Wochen, und zwar um diese Uhrzeit, ungefähr um diese Uhrzeit, da wird schon ziemlich knistern, glaube ich. Und zwar in Tirol, in der Music Hall Innsbruck wird es da knistern. Ich bin mir auch ziemlich sicher, dass sich unser Timpel schon um diese Uhrzeit, es ist früher Abend, sich mal ein kleines Bier einschenken will. Und aus Vorfreude natürlich. Der Grund könnte echt kein besserer sein.
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0: Ja, und nicht nur der Timpel hat da eine große Vorfreude. Wir alle freuen uns drauf. 17. Oktober. Da nehmen wir die Festung ein. Die Music Hall in Innsbruck wird dann getestet, wie rockfest sie eigentlich wirklich ist. Und was braucht ein Rockfest? Außer natürlich gekühlte Getränke und laute Boxen. Naja, ich würde sagen, Live-Musik. Live-Bands sind, wie soll man sagen, die Basis unserer Rockfeste. Und da haben wir uns ziemlich coole geholt. Und zwar Lokalmatadore aus dem Tiroler Wipptal. Die Analphabeten werden dort mit dabei sein und von denen wissen wir, dass sie es können, eine Bühne zerlegen. Die haben vor 2 Jahren bei uns am Wiener Donauinselfest auf unserer 88.6 Rockbühne geil performt. Hab sie kurz kennengelernt. Das sind wirklich lustige Dudes und coole Musiker. Und diesmal kommen wir eben zu ihnen nach Hause und da bin ich echt gespannt, wie sie vor eigenem Publikum Gas geben werden. Und dazu als Unterstützung eine sehr erfahrene Rockfest-Band. Die waren schon bei öfter dabei und zwar Pineapple John. Die wissen, wie man eine Bühne zerlegt. Und falls das nicht genug ist und ihr sagt, ich brauch's doch eine Spur härter, da den Heavy Floor, den gibt's bei unseren 88.6 Rockfesten natürlich auch. Entweder den ganzen Abend oder so immer so als kleine Erholung, was ein bisschen komisch klingt, wenn man an Heavy Floor reingeht und sagt, ich erhole mich kurz. Ich mach das aber so. Finde ich eine ganz, ganz coole Sache. Es wird viele Side-Fans geben. Es wird natürlich 88.6 Merch geben, Bierpong, Cornhole. Also viel zu tun auch auf so einem Rockfest und ein ganzes Erlebnis. Und genau in 2 Wochen das 88.6 Rockfest in Tirol. Ich hoffe, da sehen wir uns. Und ich bin für heute jetzt schon quasi raus. Bisschen bleibe ich noch, aber das war's für mich. Ich sage jetzt schon Sayonara. Vielleicht hören wir uns ja morgen wieder. Ab 7 Uhr bin ich da und freue mich auf euch. Und außerdem morgen auch die 88.6 Sendejause. Ab 11 Uhr übernimmt Marco Pogo Studio und Mikrofon. Und dann wird 2 Stunden standesgemäß mit Marco Pogo. Geh aus nicht. Und jetzt haben wir schon so viel von Party gesprochen. Ich würde sagen, da mache ich uns jetzt ein bisschen mehr Lust drauf auf Party.
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0: Hat er nicht was von Party gesagt? Hier ist sie, Electric Callboy. We got the moves.

deppert. Wo Electric Callboy draufsteht, da ist Electric Callboy drinnen. Und der Tommy hat mir geschrieben, boah, ich freue mich schon so unpackbar auf das Rockfest in Innsbruck in 2 Wochen. Lieber Tommy, da bist du in guter Gesellschaft. Wir freuen uns auch sehr, sehr drauf. Von We Got The Moves und viel Tanzen, probieren wir ein bisschen zu fliegen. Hier sind die Foo Fighters, Learn To Fly. 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
1: So, 10 vor 6, damit machen wir noch einmal einen seriösen Blick auf Wetter, Nachrichten und Verkehr. Und für den Samstagabend schaut es wettertechnisch sehr entspannt aus. Im Westen kann noch vereinzelt ein Regenschauer durchziehen, der ist aber schnell vorbei. Sonst bleibt es heute trocken in der Nacht, breiten sich dann regional Nebel aus. Und in manchen Alpentälern, im Waldviertel und Südburgenland, da geht es sogar Richtung Gefrierpunkt. Und morgen am Sonntag bekommen wir dann aber nochmal richtig feines Wetter. Viel Sonne, regional am Vormittag auch wieder Nebel, der verzieht sich aber bald. Erst gegen Abend kommen im Westen einzelne Schauer wieder dazu, aber morgen auch am Thermometer 18 bis 25 Grad. Und auch der Wochenstart am Montag wird dann, wechselhafter. Sagen wir so, Regenschauer, eventuell auch mal Blitz und Donner, zwischendurch Sonne. Ich würde sagen, lieber das Wochenende genießen. Und damit überlasse ich euch jetzt für unbeaufsichtigt in den Samstagabend, ganz ohne Aufsicht, aber auch nicht, eine fette Playlist. Die habe ich natürlich für euch bereitgestellt. Macht euch einen guten Abend. Stellt nichts an, was ich morgen danach in den Nachrichten lesen muss. Und wenn ihr wollt, haben wir uns morgen früh wieder. Ich bin ab 7 Uhr zurück. Und stellt nichts an. Und wenn schon, lasst euch nicht erwischen. Hier kommt jetzt einmal auf jeden Fall Hannes Hart mit den Nachrichten.
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3: Erneut mehr Menschen als im Vergleich zum Vorjahr sind im Vormonat September ohne Job gewesen. Insgesamt sind über 381.000 arbeitslos oder in Schulung gemeldet gewesen. Besonders betroffen sind Frauen und auch mehr Lehrlinge suchen einen Ausbildungsplatz. Da fehlen aktuell fast 4.000 Lehrstellen. Zudem zeigt eine Studie des österreichischen Integrationsfonds, dass zugewanderte Jugendliche dreimal häufiger ohne Beschäftigung sind. Hier müssen die Menschen möglichst früh abgeholt werden, damit sie den Einstieg ins Berufsleben schaffen, sagt der Integrationsfonds. Zum Kampf gegen Extremisten hat heute der deutsche Bundespräsident am Tag der Deutschen Einheit aufgerufen. Frank-Walter Steinmeier hat vor dem Scheitern der Demokratie gewarnt. Dringender denn je braucht es eine überlegte, stetige, professionelle und durchhaltefähige Regierungspolitik, sagt er in Richtung der rot-schwarzen Koalition in Berlin. Der Angriff auf einen Piloten auf einer Fly-Dubai-Maschine nach Tel Aviv ist ein Terrorangriff gewesen. Das hat der Generalstaatsanwalt der Emirate nun bestätigt. Die Suche nach dem Motiv läuft aber weiter, heißt es. Der Co-Pilot soll den Piloten mit einer Notfallaxt angegriffen haben. Crew und Passagiere haben ein Abstürzen der Maschine aber verhindert. Die Ermittlungen haben auch ergeben, dass der mutmaßliche Angreifer einen früheren Job bei einer Airline im Oman wegen Sicherheitsbedenken verloren hat. Die Modekette Zara nimmt ein Halloween-Kostüm für Kinder aus dem Verkauf, nachdem Kritiker kommentiert haben, dass das Kostüm im blau gestreiften Look zu sehr an eine KZ-Uniform aus der NS-Zeit erinnert. Der Modekonzern bedauert jedes Missverständnis.

0: 17:54 und damit noch einmal ein Blick auf die Straßen. Und da schaut es großteils gut aus. Auch die Pattsituation in Tirol hat sich aufgelöst. B165 Gerlosstraße war gesperrt zwischen Heinzenberg und Gmünd. Unfallstelle ist geräumt und damit sind auch wieder alle Fahrspuren frei. Und in Salzburg, da wartet ihr noch, und zwar auf der A1 Richtung München an der Grenze Walserberg. 20 Minuten sind es. Der Grund dafür ist eine Baustelle auf deutscher Seite. Jetzt aber wunderschönen Abend. Vielleicht hören wir uns morgen früh. 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
1: Jetzt sollte ich da Abrechnung machen und da spürt es an die ganze Zeit nur geile Mucke, ja? 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
0: 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Vor allem, wenn es einer ist, der das Leben rockt.
3: Jawohl!
0: Danke. Das hier geht an alle, die in der Nacht das Leben am Laufen halten. Danke. 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